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1: Mit Martina Steidl, guten Morgen. Ab heute kann das Nachfolgemodell für die Bildungskarenz beim AMS beantragt werden, die sogenannte Weiterbildungszeit. Die Hürden dafür sind höher, die Vorgaben strenger, als es früher der Fall war. So ist etwa ein direkter Anschluss an die Elternkarenz nicht mehr möglich. Die Ausbildung muss auch mindestens 20 Wochenstunden umfassen. Bei Studien müssen 20 ECTS pro Semester absolviert werden. Rechtsanspruch auf eine Beihilfe gibt es nicht. Die innenpolitische Woche steht ganz im Zeichen der Budgetrede von Finanzminister Markus Matterbauer am Mittwoch. Damit starten die parlamentarischen Budgetberatungen über das Doppelbudget 2027 und 2028. Beschlossen werden soll am Mittwoch auch der Unterstützungsfonds für Alleinerziehende. Sie bekommen künftig monatlich rund 240 Euro pro Kind, wenn sie sonst weder Unterhalt noch Unterhaltsvorschuss erhalten. Die Eurofighter-Piloten trainieren ab heute bis zum 19. Juni wieder Überschallflüge. Das heißt, es kann mitunter laut werden. Pro Tag sind jeweils 2 Überschallflüge geplant. Geflogen wird im gesamten Bundesgebiet, ausgenommen Tirol und Vorarlberg, sowie die Ballungszentren. Über Mittag, an den Wochenenden und an den Feiertagen bleiben die Flieger auch am Boden. Alexander Zverev hat sich den Traum vom ersten Tennis-Grand-Slam-Titel erfüllt. Der 29-jährige Weltranglisten-Dritte hat sich beim Finale der French Open am Abend zum ersten deutschen Major-Sieger seit über 30 Jahren gekürt. Mit einem Sieg nach mehr als 4 Stunden in 5 Sätzen über den Italiener Flavio Cobelli. Zverev kassiert für den Titel 2,8 Millionen Euro.
2: Ein neuer Boris Becker quasi. Alexander Zverev. Guten Morgen, neue Woche, neuer Sommertag, sage ich da nur. So kann das ruhig losgehen. Guten Morgen, Wien bei aktuell 15 Grad. Guten Morgen, Weidhofen an der Ips 11. Und guten Morgen, Linz 12 Grad. Von der Früh weg grinst die Sonne runter, nur am Nachmittag bilden sich hier und da ein paar Quellwolken. Kurze gewittrige Regenschauer sind ganz selten, können aber vorkommen. Unterm Strich ist es einfach schön und warm, 24 bis 30 Grad. Und die schaffen wir am ersten in Wien. Hier ist das Radio Arabella Verkehrsupdate. Erster Überblick zum Start in die neue Woche. Stufe Grün derzeit, keine Probleme. Wir zählen auf eure Infos 0664 820 2000.
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2: Was für ein schönes Wochenende. Oder ich hoffe, ihr habt es gut verbracht und irgendwas Grandioses festgehalten für Insta oder einfach nur so im Hirn, reicht ja auch manchmal. Bin wandern gewesen. Ja, bitte nicht lachen. Wirklich. 3,5 Stunden und bin wieder runter vom Berg. Bereit für Eishaus und den Montag.

Guten Morgen, das ist der Montag. Hier ist Radio Arabella um 11 Minuten nach 5. Und wir schauen mal, was dieser 8. Juni so zu bieten hat. Was war los? Es war ein schönes Wochenende. Vielleicht ja super duper extra langes, falls ihr Freitag frei gehabt habt. Einiges Zeit, um was zu erreichen. Zum Beispiel Formel 1 Sieger zu werden. Kimi Antonelli, ich glaube, der ist 19, hat jetzt den 5. Formel 1 Grand Prix gewonnen in Monaco. War wieder die schönen Reichen und alle, die es sonst irgendwie reingeschafft haben gestern. Außerdem Alexander Zverev, der Deutsche, 30 Jahre, so grob nach Boris Becker, hat ein Deutscher wieder einen Grand-Slam-Titel geholt, gewinnt gestern bei den French Open. Ja, und auch ansonsten wird es ein super sommerlicher Tag. Also anders gesagt, die Welt steht noch und wartet auf euch. Also rein in die neue Woche, auch wenn es ab jetzt mit den Feiertagen wieder vorbei ist. Macht nichts. Sommer voraus. Heute bis zu 30 Grad. Mega, mega, mega. Schönen guten Morgen.

0: Ja, Wahnsinn, und haben, wie lange sind die aus jetzt? 30, 40 Jahre die Texte und haben immer noch Gültigkeit, weil es im Endeffekt das Leben ist, was er singt.
1: Genauso
2: der Nummer 1 Hit des Tages.
1: Reinhard Fendrich. Also was wäre Österreich oder Reinhard Fendrich, oder? Das ist ein Wahnsinn. Geht eigentlich gar nicht. Und er startet gerade, letzte Woche gestartet, auf La Planei wieder seine große Österreich-Tour. Also er ist jetzt vielleicht auch wieder in eurer Nähe unterwegs. Seine Alben schaffen es immer noch nach ganz vorne, aber die Single-Hits, da war es Ende der 90er Schluss. Der letzte Nummer 1-Hit in Österreich von Reinhard Fendrich war in der Tat 1997, aber das war nochmal so ein richtiger mega, mega, mega Erfolg. Unterm Strich 7 Wochen auf Platz 1 für Blond wie eine Semmel sein. Teile des Textes wird er heute nicht mehr so schreiben, schätze ich mal, aber Melodie.

0: 5 Uhr und 15 Minuten. Guten Morgen und wir gönnen uns jetzt gleich einen Song von einem ganz, ganz großen. Roland, vielleicht beschreibst du einmal dessen Songs, seine Texte?
1: Er ist absolut cool und seine Texte sind einfach.

0: 5 Uhr und 22.
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0: Und da brauchen wir bitte, Elisa Kahner, einiges an Glück, wenn wir jetzt eine ganze Woche wieder und keinen Feiertag mehr vor uns.
3: Der Juni lockt mit warmen Tagen, langen Abenden und viel Sonne. Die Sterne machen es uns außerdem leicht. Liebe Wagen, für euch ist der Moment gekommen, in dem ihr Liegengebliebenes anpacken solltet. Sonst holt euch die Prokrastination noch ordentlich ein. Mit dem Antrieb von Uranus fällt euch das jetzt aber leichter als sonst. Die Löwen sind das absolute Powerhouse der Woche. Ihr bringt Bewegung in verstaubte Projekte und ein neuer Kundenkontakt könnte sich besonders auszahlen. Also haut euch rein. Fazit, es ist eine volle Woche voller Power.
0: Ja, Power und ohne was? Prokrastination, das ist dieses Runterzahlen und Verschieben, Verschieben. Prokrastinieren tun wir nicht. Nein, wir verschieben gar nichts. 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
2: Kurzer Check, es ist 5:30, es ist Montag früh, hört's Radio Arabella. Schön, dass ihr schon mit dabei seid. Wir fassen mal das Wichtigste für die neue Woche zusammen. Wettermäßig wird's heute schon mal fast 1A tippitoppi. Wien aktuell 15 Grad, in Hollabrunn 13, bei euch in Freistadt 10. Von der Früh weg gibt's einiges an Sonne, nur ganz einzelne Wolkenfelder, die sind bald weg. Und danach wird's ein recht warmer bis sommerlicher Tag. Topwerte 24 bis 30 Grad. Einzelne kurze Regenschauer am Nachmittag sind mit dabei, vor allem bei euch in Oberösterreich. Das Radio Arabella Verkehrsupdate zum Start in den Montag kommt recht ruhig daher. Keine Probleme derzeit. Wir zählen auf eure Infos 0664 820 2000.
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4: Mit Martina Steidl, guten Morgen. Ab heute kann das Nachfolgemodell für die Bildungskarenz beim AMS beantragt werden, die sogenannte Weiterbildungszeit. Die Hürden dafür sind höher, die Vorgaben strenger, als es früher der Fall war. So ist etwa ein direkter Anschluss an die Elternkarenz nicht mehr möglich. Die Ausbildung muss auch mindestens 20 Wochenstunden umfassen. Bei Studien müssen 20 ECTS pro Semester absolviert werden. Rechtsanspruch auf eine Beihilfe gibt es nicht. Die innenpolitische Woche steht ganz im Zeichen der Budgetrede von Finanzminister Markus Matterbauer am Mittwoch. Damit starten die parlamentarischen Budgetberatungen über das Doppelbudget 2027 und 2028. Beschlossen werden soll am Mittwoch auch der Unterstützungsfonds für Alleinerziehende. Sie bekommen künftig monatlich rund 240 Euro pro Kind, wenn sie sonst weder Unterhalt noch Unterhaltsvorschuss erhalten. Die Eurofighter-Piloten trainieren ab heute bis zum 19. Juni wieder Überschallflüge. Das heißt, es kann mitunter laut werden. Pro Tag sind jeweils 2 Überschallflüge geplant. Geflogen wird im gesamten Bundesgebiet, ausgenommen Tirol und Vorarlberg, sowie die Ballungszentren. Über Mittag, an den Wochenenden und an den Feiertagen bleiben die Flieger auch am Boden. Alexander Zverev hat sich den Traum vom ersten Tennis-Grand-Slam-Titel erfüllt. Der 29-jährige Weltranglisten-Dritte hat sich beim Finale der French Open am Abend zum ersten deutschen Major-Sieger seit über 30 Jahren gekürt. Mit einem Sieg nach mehr als 4 Stunden in 5 Sätzen über den Italiener Flavio Cobelli. Zverev kassiert für den Titel 2,8 Millionen Euro.
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0: 5:41 und ich sag's euch, ab heute ist hier auf Radio Rebella um diese Uhrzeit alles anders. Bis jetzt war das Quiz ja immer nur eine gefährliche Geschichte für die Kandidaten, jetzt allerdings auch für den Fragensteller.
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0: Denn der Griebitz, Entschuldigung, ich finde es jetzt schon lustig, ist ab jetzt in gefährlichen Situationen unterwegs und nimmt euch natürlich mit. Er fährt heute mit dem Azurgo im Family Park. Das ist eine Riesenschaukel, die die Leute bis auf 12 Meter Höhe quasi raufschwingt, nach vorne, nach hinten und ein bisschen wild ist. Und genauso klingt die Folge auch. Hier ist die Premiere und ihr seid als Erster mit dabei. Nur falsch ist richtig. Extrem.
3: Bettina aus dem Bezirk Gänserndorf in Niederösterreich. Wir fahren jetzt mit dem Azurgo und ich glaube, jetzt wird es extrem schnell. Bist du nervös oder wie ist die Stimmung bei dir?
4: Alles gut, bin nicht nervös.
3: Passt, du bist sehr entspannt und auch mit deiner Tochter hier. Wie ist denn die Stimmung, wenn du jetzt da bist? Oh mein Gott, wenn du jetzt im Family Park bist mit dem Kind.
4: Ja, sehr schön. Gefällt dir. Gefällt uns.
3: Ja, so. Ich hoffe, der Zettel fliegt mir nicht weg. 30 Sekunden lang jede Frage falsch beantworten ab jetzt. In welchem österreichischen Bundesland liegt das Schweizerhaus?
4: Berlin.
3: Ah, warte. Welches Körperteil steckt in Secondhand?
4: Der Kopf.
3: Wie geht der Spruch? Na servus, April, der macht was er?
4: Nicht will.
3: Welche Farbe hat das Rote Kreuz?
4: Blau.
3: In welcher deutschen Stadt stehen die Überreste der Berliner Mauer?
4: Köln.
3: Wie schnell darf ich in der 30er-Zone maximal fahren?
4: 80.
3: Bettina, Gratulation, alles richtig.
4: Dankeschön.
3: So, Quiz geschafft, Fahrt überlebt. Wie geht's dir?
4: Sehr gut. Aber meiner Tochter glaube ich nicht.
0: Toll. Ja, aber am fertigsten, glaube ich, ist der Griebitz selber. Das gefällt mir gut. Deswegen, das machen wir gleich nochmal. Morgen früh um 5.40 Uhr.
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0: Na, welches Eis hättet ihr denn gern?
1: So Red Bull-Eis wäre nice.
2: Ich finde, es sollte mehr Variationen von Spaghetti-Eis geben. Ich weiß nicht, das ist meine Meinung.
3: Jede verschiedene Beere, Heidelbeeren so.
4: Eis.
5: Espresso Energy-Eis.
6: Red Bull-Eis.
7: Zwetschgen-Eis.
4: So Pasta-Eis oder Pizza-Eis oder so.
8: Gurken-Eis.
0: Ich glaube, Pizza-Eis haben wir nicht, aber ansonsten, euch kann geholfen werden.
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0: Ab nächster Woche liefern wir nämlich aus die ganz großen Eispackungen in allen möglichen Geschmacksrichtungen direkt zu euch nach Hause oder in die Firma oder in die Vereinshütte, weil es wird ja immer wärmer und ihr braucht auf jeden Fall die Abkühlung und wir haben jede Menge davon und das Einzige, was wir dafür gern hätten, ist ein Sommerhit. Und keine Sorge, nicht singen, sondern summen. Und zwar so gut, was Hanna und ich ihn erraten. Also ihr sucht euch jetzt schon mal einen Sommerhit aus, wie zum Beispiel Like Ice in the Sunshine. Das wird dann so klingen. Und vielleicht ein bisschen besser noch, damit die Hanna auch drauf kommt. Auf jeden Fall, dann gibt es jede Menge Eis für euch. Also meldet euch an, Familie, Arbeitskollegen, Freunde. Direkt auf arabella.at und ab nächsten Montag wird hier gesummt.

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1: Mit Alex Sücker. Ab heute kann das Nachfolgemodell für die Bildungskarenz beim AMS beantragt werden, die sogenannte Weiterbildungszeit. Die Hürden sind höher, die Vorgaben strenger als bei der früheren Bildungskarenz. Die Zahl der Anträge wird voraussichtlich überschaubar bleiben, meint Martin Schmidhuber von der Arbeiterkammer.
2: Der eine Grund ist, dass es eben eine strengere arbeitsmarktpolitische Prüfung gibt als im alten System. Und der zweite wesentliche Grund ist die Mitwirkungspflicht des Arbeitgebers. Also ab einem Einkommen von 3.465 Euro brutto im Monat gibt es eine finanzielle Beteiligungspflicht des Arbeitgebers.
1: Ein direkter Anschluss an die Elternkarenz ist auch nicht mehr möglich. Die Ausbildung muss mindestens 20 Wochenstunden umfassen. Rechtsanspruch auf eine Beihilfe gibt es nicht. Innenpolitisch steht die Woche ganz im Zeichen der Budgetrede von Finanzminister Markus Matterbauer übermorgen Mittwoch. Damit beginnen die Budgetdebatten im Parlament. Beschlossen wird am Mittwoch der Unterstützungsfonds für Alleinerziehende. Sie bekommen künftig monatlich rund 240 Euro pro Kind, wenn sie sonst keinen Unterhalt erhalten. Die Eurofighter-Piloten trainieren ab heute bis zum 19. Juni wieder Überschallflüge. Das heißt, es kann mitunter laut werden. Pro Tag sind jeweils 2 Überschallflüge geplant. Geflogen wird im gesamten Bundesgebiet. Ausgenommen sind Tirol und Vorarlberg sowie die Ballungszentren. Über Mittag, an den Wochenenden und an den Feiertagen bleiben die Flieger auch am Boden. Tech-Milliardär Elon Musk will diese Woche mit seinem Raumfahrtunternehmen SpaceX an die Börse und damit rund 75 Milliarden Dollar einsammeln. Das wäre der bisher größte Börsengang der Geschichte. Noch letzte Woche hat SpaceX einen großen Deal abgeschlossen, und zwar mit Google. Der Internetgigant braucht dringend mehr Rechenleistung für seine KI-Entwicklung und bezieht diese künftig bei SpaceX für monatlich unfassbare 920 Millionen Dollar.
3: Ackerschnäppchen, 920 Millionen Dollar, noch servus. Das Wetter, Sommer dafür zum Schnäppchenpreis. Es wird heute wieder super schön und super warm. Guten Morgen, Wien 15 Grad, in St. Pölten hat es 13, bei euch in Wels 12 Grad. Ein paar dünnere Wolken gibt es jetzt in der Früh, danach kommt die Sonne und sie grinst quasi den ganzen Tag runter. Mit ein paar einzelnen Ausnahmen am Nachmittag bilden sich einmal ein paar Quellwolken und einzelne, ganz wenige gewittrige Regenschauer in Ober- und Niederösterreich. Unterm Strich aber überall warm bis heiß, 24 bis 30 Grad.
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3: Es ist 3:06, Zeit für einen Blick auf die Straßen, das Radio Arabella Verkehrsupdate. Hanna, was tut sich? Nur eine Meldung, hast du gesagt?
5: In Oberösterreich, und zwar ist hier schon ein Unfall passiert auf der A9 Richtung Voralpenkreuz zwischen Windischgarsten und St. Pankratz. Hier bitte vorsichtig fahren. Wir zählen auf eure Infos 0664 820 2000.
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3: Sie ist wieder da.
5: Ja.
3: Hat dich gerade wieder rausgelassen.
5: Ja. Also ich habe sogar einen italienischen Satz einstudiert.
3: Und den willst du unbedingt zum Besten Bitte. Bringen. Muss es jetzt schon sein um diese Uhrzeit?
5: Na
3: bitte,
5: gut.
3: Warte kurz.
5: Also, è stato bello a grado, la parola era buono, il tempo era brutto.
3: Ist das Latein oder was soll das sein? Ich habe nur Aperol verstanden.
5: Genau, der war gut, passt.
3: Der Aperol war gut?
5: Ja.
3: Nur dann halten wir das fest. Aber ist der jetzt wieder kein Alkohol, sondern
5: passt.
3: Einfach nur Kaffee pur. Und die 90er dazu, das ist die Britney. Guten Morgen.
5: Morgen.

0: Trinkel und Hanna Jo Reisner.
1: Was heißt die Jo? Joe, Mensch, also dran Joe. Schon. Bist wieder gut drauf heute.
0: Ja, ich finde aber Jo ist auch ein guter Spitzname für dich. Na, ich war am Wochenende am Land unter anderem und habe wieder Menschen getroffen, die ich seit ewig nicht getroffen habe. Und die reden dann mit den Spitznamen aus der Vergangenheit an. Das ist mir wieder bewusst worden, wie wichtig Spitznamen sind.
1: Ist irgendwas ganz Kurioses dabei
0: gewesen? Ja, Trinki.
1: Trinki?
0: Ja, ich war früher der Trinki. Hinterfrag's einfach nicht. Nein, Trinken ist okay. Wichtig. Hast du irgendwas Kurioses in deiner Familie, Freundschaft oder so?
1: Eigentlich nicht, also nur, dass ich eben Joe genannt wurde.
0: Was ist mit diesen Hassfurten, von denen du immer erzählst? Ist das ein Spitzname?
1: Die heißen so.
0: Also die heißen so. Was, echt? Familie Hassfurten? Also, Entschuldigung. Datenschutz. Guten Morgen, hallo. Schnell weiter. Was sind denn Spitznamen von früher? Wie werdet ihr genannt so?
2: Ja, Mizi. Das hat sich meine Oma einfallen lassen. Nein, ich heiße Emilio und sie mag Katzen, glaube ich. Und das ist dann, ja.
3: Da war ich, glaube ich, so 7 Jahre alt. Da ist meine Cousine so zu mir gekommen und da hat sie mich über Emmy Sammy genannt, weil ich heiße Emily.
4: Ich habe den Fehler gemacht, mit einem Knutschfleck in die Klasse zu kommen und dann hat die Spanischlehrerin gesagt, oh, und Chupetón, das ist das spanische Wort für Knutschfleck. Und dann hat mich die Klasse ein halbes Jahr El Chupetón genannt.
0: Na schau, der Knutschfleck geht wieder weg, der Spitzname bleibt.
1: Genau.
0: Das ist irgendwie traurig. Ja, was ist mit euch da draußen? Seid ehrlich, wie werdet ihr genannt?
1: Gerne her mit eurer Sprachnachricht an 0664 28 2000.
0: Passwortnuss brauchen nichts mehr schreiben.
1: Nein.

0: einen Sommerkleid oder die kurze Hose. Aber was tun wir mit den weißen Wadeln? Ja, vorher noch ein bisschen bräunen.
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0: Aber check mal ab, ob das auch Sinn macht auf Radio Arabella. Es ist 19 Minuten nach 6 und ich kenne ja wirklich viele, die in den letzten Wochen hektisch noch ins Solarium gelaufen sind oder jetzt noch reinlaufen. Ein bisschen vorbräunen, denn das schützt ja dann im Urlaub gegen den Sonnenbrand, stimmt's?
2: Das ist nicht richtig. Vorbräunen im Solarium schützt nämlich nicht wirklich vor dem Sonnenbrand. Viele fühlen sich dann einfach so ein bisschen sicherer, cremen sich weniger gut ein und brutzeln dann ordentlich in der Sonne dahin. Und das hilft nicht. Also lieber Sonnencreme drauf, das ist ganz wichtig, Schattenpause machen und die Sonne natürlich schon ein bisschen mit Vorsicht genießen.
0: Um ganz ehrlich zu sein, habe ich deine mütterlichen Tipps beim Alltagswissen die letzte Woche vermisst, die dann am Schluss immer kommen.
2: Ja, die sind also wichtig,
0: ja,
2: meine Tipps.
0: Cremt euch ein, im Schatten liegen, wisst ihr. Ihr braucht ja nicht ins Solarium, ich finde, der Song hier, der bräunt uns alle miteinander ganz von allein. Dolly Parton.

0: Alexander Zverev, der neue Boris Becker, der Deutsche, hat endlich ein Grand Slam Tennisturnier gewonnen, die French Open. Da gratulieren wir recht herzlich und zur Feier des Tages spielen wir einen deutschen Song, Dieter Bohlen. Natürlich nicht. Aber wir spielen eine deutsche Band aus den 80ern, Rainbirds, gleich hier am Start. Gute Laune mit Blueprint.
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19: Montag früh, 6:30, die neue Woche. Radio Rabella bei euch. Das Wichtigste fassen wir mal zusammen. Wettermäßig geht's schon ganz gut los. Momentan nur wenige Wolken unterwegs und die Sonne kommt jetzt schon raus. In Wien stehen wir bei 15 Grad. In Werthofen an der Theier bei 12. Bei euch in Linz ebenfalls 12 Grad. Generell wird's heute sehr, sehr sonnig. Am ersten am Nachmittag rotten sich dann aber auch nur einzelne Wolken ein bisschen zusammen. Vor allem in Oberösterreich ein kurzer Schauer mit dabei. Aber danach geht's direkt mit Sonne weiter. Es wird super warm bis zur Heißgrenze, 24 bis 30 Grad. Hanna Reisner hat das Radio Rabella Verkehrsupdate für euch und da rührt sich was in Wien.
20: Es staut auf der 23 Richtung Vösendorf zwischen Hirschstetten und dem Handelskai und bei der Nordbrücke stadteinwärts. Wir zählen auf eure Infos 0664 820 2000.
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19: Zurück aus dem Wochenende für euch. Extra ist auch Bernhard Griebitz gekommen.
22: Guten Morgen,
19: hier ist das Radio Rabella News Update.

0: Die Weiterbildungszeit tritt ab heute in Kraft. Der Nachfolger der Bildungskarenz beim AMS. Direkt an die Elternkarenz anschließen geht nicht mehr. Die Ausbildung muss auch mindestens 20 Wochenstunden umfassen. Bei Studien müssen 20 ECTS pro Semester absolviert werden. Am Mittwoch hält Finanzminister Martha Bauer seine Budgetrede. Damit beginnen die Budgetdebatten im Parlament. Beschlossen wird am Mittwoch der Unterstützungsfonds für Alleinerziehende. Sie bekommen künftig monatlich rund 240 Euro pro Kind, wenn sie sonst keinen Unterhalt erhalten. Die Eurofighter-Piloten trainieren ab heute bis zum 19. Juni wieder Überschallflüge. Das heißt, es kann laut werden. Pro Tag sind jeweils 2 Überschallflüge geplant. Geflogen wird im gesamten Bundesgebiet, ausgenommen Tirol und Vorarlberg sowie die Ballungszentren. Radio Arabella, neue Nachrichten wieder in einer halben Stunde.
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0: Feiertage liegen alle hinter uns. Da brauchen wir ein paar Dinge, die uns Freude machen.
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0: Sind wir gerne behilflich um 6.40 Uhr. Radio Arabella ist da, also bitte. Wo ist aber gefündig geworden, Bernhard?
2: Nur noch dreimal schlafen und dann startet die Fußball-WM. Das ÖFB-Team ist ja seit Donnerstag schon vor Ort und fleißig am Trainieren und anscheinend auch sehr beliebt bei den Amis. Beim einzigen öffentlichen Training waren 3000 Fans vor Ort und haben auch fleißig Autogramme gesammelt. Also ein perfekter Boost für die Motivation.
0: Ja, die Amis stehen auf Austria, das ist ja klar. Mhm.
3: Ja, und von mir ein kleiner Tipp, heute die Sonne und ein gutes Eis genießen. Es wird richtig heiß mit bis zu 30 Grad. Also ab ins Freibad oder wo kann man sich noch so abkühlen?
4: Ich gehe am liebsten mit meinem besten Freund Elias baden in den Teich, weil es Spaß macht. Da meistens immer so eine Springrunde von dem Teich in den Teich springen.
3: Ja, herrlich. Also heute noch auskosten, denn morgen wird es kühler.
0: Ja, aber das passt, weil ich glaube, es ist bei Streaming schon verfügbar. Diese Woche Sebastian und Tim, die zwei Bachelors sind wieder

0: Start. Neue Staffel. Ein kleiner Doppelpack. Also zwei Typen, die versuchen, ihre Rosen anzubringen.
1: Interessant.
0: An irgendwelche Frauen. Wenn es euch interessiert.
2: Und jetzt ein Song, der euren Tag besser macht.
0: Das interessiert uns fix. Das ist eine sehr, sehr lässige Mischung aus 80er Synthie-Pop und ein paar Reggae-Einflüssen. Matthew Wilder auf Radio Rebella. Break My Stride.

0: 6.47 Uhr. Guten Morgen auf Radio Rabella. Das ist der Mehrmusikmorgen. Eigentlich ja meistens so eine, ja, umarmende, freundliche Familiensendung.
1: Genau.
0: Ab heute aber ganz anders, denn wir werden extrem.
1: Extrem, extrem.
0: Extrem.
1: Es wird gefährlich, oder?
0: Genau. Aber wir zwei Schisser sind, haben wir gesagt, das macht der Gribitz.
1: Super.
0: Ab heute nur falsch ist richtig in der Extremvariante.
2: Was passiert, oh mein Gott, wir fallen runter. Werner? Bergauf! Warte.
3: 6-7!
4: 6-7!
0: 6-7 inklusive. Es geht nämlich in einen Freizeitpark. Und dort geht's hoch her.
1: Oh.
0: Die Premiere. Nur falsch ist richtig extrem. Schafft der Kandidat und du wichtiger überlebst der Gribitz. Ihr findet es raus. Um 7.40 Uhr. Ja, hoffentlich. Morgen hätten wir nur Folge geplant. Aber wir schauen.

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2: Mit Alex Sücker. Ab sofort kann die neue Weiterbildungszeit, das Nachfolgemodell der Bildungskarenz beim AMS, beantragt werden. Es ist deutlich strenger geregelt als die Bildungskarenz, erklärt Martin Schmidhuber von der Arbeiterkammer.
3: Es muss eine bestimmte Zeit zwischen Elternkarenz und der neuen Weiterbildungszeit bestehen. Und ich muss auch 12 Monate vor Antragstellung ununterbrochen arbeitslosenversicherungspflichtig in Österreich beschäftigt gewesen sein. Und dann ist es wichtig, ich brauche

0: auch weiterhin eine Vereinbarung mit meinem Arbeitgeber. Auch der Arbeitgeber muss nach wie vor zustimmen.
1: Und bei Menschen, die besser verdienen, muss sich der Arbeitgeber mit 15% an der Weiterbildungszeit beteiligen. Der Flughafen München ist wieder in Betrieb. Der Feueralarm gestern Abend ist offenbar durch ein defektes Bauteil in der Lüftungsanlage ausgelöst worden. Daraufhin wurde der gesamte Tower evakuiert. Schon nach 2 Stunden gab es bereits wieder einzelne Starts. Israel und der Iran greifen einander wieder an. Israels Luftwaffe hat nach eigenen Angaben militärische Ziele im Westen und im Zentrum des Iran bombardiert, nachdem der Iran nach 2 Monaten Waffenruhe wieder Raketen auf Israel abgefeuert hatte. Und Abnehmspritzen könnten bestimmte Krebsarten verhindern. Darauf deutet eine aktuelle internationale Studie hin. Konkret geht es um Krebsarten, die bei starkem Übergewicht häufiger auftreten, wie Brustkrebs, Dickdarm oder Bauchspeicheldrüsenkrebs. Bei Patienten, die die Abnehmspritze bekommen haben, um das Gewicht zu verringern, war das Krebsrisiko um rund 40% geringer als bei Patienten, die mit Diät und Bewegung abnehmen wollten.
2: Es wird warm und super sonnig zum Start in die neue Woche. Guten Morgen, in Wien stehen wir jetzt schon bei 16 Grad, in Krems an der Donau bei 14 und bei euch in Linz hat 17 Grad. Es gibt heute ganz viel Sonne und nur einige wenige Quellwolken, vor allem am Nachmittag. Und in Ober- und Niederösterreich kann auch mal ein kurzer, heftiger Regenschauer mit dabei sein, aber wirklich nur ratzfatz danach wieder Sonne, denn es ist und bleibt warm, 24 bis 30 Grad.
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2: Wir checken die Straßen für euch ab um 6:53. Hier ist das Radio Rabella Verkehrsupdate und da schauen wir nach Wien.
4: Hier staut es auf der A23 Richtung Vösendorf zwischen Hirschstetten und dem Handelskeh, auf der A22 stadteinwärts zwischen der Reichsbrücke und dem Knoten Kaisermühlen und bei der Nordbrücke stadteinwärts. Wir zählen auf eure Infos 0664 820 2000.
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2: Was für ein Wochenende. Also ich hoffe für euch, einige haben viel erlebt. Andererseits, auch viele sind bejubelt worden. Unser Fußballnationalteam zum Beispiel von den Amis, 3000 Amis haben gesagt, ja, die Österreicher sind da. Das ist großartig. Deswegen steht ihr auf mit Bernhard Arnautovic-Gribitz.
5: Guten Morgen.
2: Ihr steht auch auf und sie passt so gut dorthin. Gestern Formel 1 Rennen in Monaco.
6: Oh.
2: Kimi Antonelli, hier ist Fürstin von und zu Johanna Reisner.
6: Guten Morgen.
2: Und ich bin heute auch da. Christian Trinkl, nichts gewonnen, aber immer die beste Musik für euch. Hi.

Guten Morgen, es ist 10 Minuten nach 7, ihr hört Radio Rebella und jeder kennt so einen Typen, hat jeder in seinem Freundeskreis oder so, schaut ganz harmlos aus, aber hat faustdick hinter den Ohren. So einen haben wir auch.

0: den Kriebitz. Guten Morgen.
1: Guten Morgen.
0: Heute zum Beispiel mit Motorradlederjacke hier reingekommen.
1: Ja, mal was Neues.
0: Das sagt schon einiges. Du spielst ja seit einiger Zeit das härteste Quiz des Landes, nur falsch ist richtig. Diese Woche gibt es aber ein kleines Upgrade.
1: Und dieses Upgrade heißt extrem. Ich bin nämlich zu Gast im Family Park, das ist Österreichs größter Freizeitpark, der liegt im Burgenland. Und da spiele ich mit den Leuten in den Fahrgeschäften.

0: Gemeine Fragen.
1: Naja, ich habe mal eine kleine Kostprobe mitgebracht, was das heißt.
2: Was passiert, oh mein Gott, wir fallen runter. Werner?
3: Bergauf!
2: Warte.
4: Take 7!
5: Take 7!
1: Also, wir sind dort, wo schnell ist, wir sind dort, wo es nass ist und wo die Action abgeht.
6: Okay, also am ersten Blick super leiwand, den ganzen Tag Achterbahn fahren und alles Mögliche, oder?
1: Am ersten Blick, ja, es geht aber schnell an die Grenzen und danach bin ich schon, sagen wir mal, geschlaucht.
6: Okay, fix ist überlebt, hast du schon mal, weil du gesagt hast, überleben. Du bist wieder hier.
0: Stimmt, ja, da wieder, ja, Gott sei Dank.
6: Aber in welchem Zustand, das finden wir raus. Seid mit dabei, die Premiere von Nur falsch ist richtig. Extrem. Erste Folge um 7.40 Uhr in einer halben Stunde hier.

0: 5.507.552,30 €. So genau wollen wir sein. Ein Einzelner hat alle 6 richtig bei Lotto 6 aus 45, den 5-fach-Jackpot. Ja, wir alle miteinander sind es nicht. Dann müssen wir uns das Glück eben woanders holen.
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0: Weil wir lassen uns nicht runterkriegen. Glück voraus. 7:21 Uhr, guten Morgen. Also bitte, Elisa Kahner, streng dich an. Wir brauchen die Extraportion.
3: Der Juni lockt mit warmen Tagen, langen Abenden und viel Sonne. Die Sterne machen es uns außerdem leicht. Liebe Wagen, für euch ist der Moment gekommen, in dem ihr Liegengebliebenes anpacken solltet. Sonst holt euch die Prokrastination noch ordentlich ein. Mit dem Antrieb von Uranus fällt euch das jetzt aber leichter als sonst. Die Löwen sind das absolute Powerhouse der Woche. Ihr bringt Bewegung in verstaubte Projekte und ein neuer Kundenkontakt könnte sich besonders auszahlen. Also haut euch rein. Fazit, es ist eine volle Woche.

0: Woche voller Power.
1: Okay, und dieses Prokrastinieren, das ist übrigens dieses Aufschieben. Also quasi, was ich heute kann besorgen, das mache ich lieber übermorgen. Das machen wir nicht. Das nehmen wir uns vor. Diesen Montag starten wir direkt mit voller Power und arbeiten einfach alles ab.
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0: Aufsteh-Sound. Direkt wie ein Sonnenstrahl. Davon haben wir noch viel mehr. Happy Vibes auf Radio Rabella. Gleich die 80er aus Großbritannien. Samantha Fox.
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13: Es ist kurz vor 7:30. Radio Rabella am Montag bei euch. Die neuesten und wichtigsten Infos in aller Kürze. Wettermäßig wird es großteils super schön. Das merkt ihr jetzt schon bei Sonnenschein und kaum eine Wolke in Österreich. Dafür 18 Grad in Wien, 16 in Melk und bei euch in Welsatz 15 Grad. Am ersten am Nachmittag und da in Ober- und Niederösterreich haufen sich ein paar Wolken zusammen.
14: Haufen?
13: Ja, es entstehen ein paar Wolkenhaufen. Wollte ich sagen. Ein paar Quellwölkchen, vielleicht auch mal ein kurzer Regenschauer. Danach ist aber wieder Sonne pur angesagt. Die Höchstwerte mindestens 24. Im heißesten wird es in Wien mit bis zu 30 Grad. Schauen wir mal, wo ein paar Autohäufchen entstehen. Hier ist das Radio Rabella Verkehrsupdate. Hanna Reisner an eurer Seite in Niederösterreich.
15: Hier ist ein Unfall passiert auf der A4 Richtung Wien zwischen dem Flughafen Wien-Schwechat und dem Knoten Prater. Hier staut's. Es staut auch auf der A2 Richtung Wien zwischen Dreiskirchen und dem Knoten Guntramsdorf. Und auf der S6 Richtung Wien kommt zu Verkehrsbehinderungen durch ein defektes Fahrzeug, und zwar beim Knoten Sebenstein.
13: Sag's doch, da kommt es zur Haufenbildung.
15: Ja,
13: wegen
15: genau.
13: Verkehrsbehinderungen. So, und wir schauen nach Wien.
15: Hier tut sich auch noch einiges. Es staut auf der A23 Richtung Vösendorf zwischen Hirschstetten und dem Handelskä. Auf der A22 stadteinwärts zwischen der Reichsbrücke und dem Knoten Kaisermühlen und bei der Nordbrücke stadteinwärts. Wir zählen auf eure Infos 0664 820 2000.
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13: Was tut sich in Österreich und der Welt? Bernhard Griebitz hat den Überblick. Guten Morgen, das Radio Rabella News Update.
16: Die Weiterbildungszeit tritt ab heute in Kraft. Der Nachfolger der Bildungskarenz beim AMS. Direkt an die Elternkarenz anschließen geht nicht mehr. Die Ausbildung muss mindestens 20 Wochenstunden umfassen. Und wer studiert, muss künftig pro Semester eine Mindestanzahl an Prüfungen machen. Der Flughafen München ist wieder in Betrieb. Gestern Abend ist nichts geflogen, der Feueralarm hat ausgelöst. Schuld war ein defektes Bauteil. Daraufhin ist der gesamte Tower evakuiert worden. Nach 2 Stunden haben die Flieger wieder starten und landen können. Alexander Zverev gewinnt die Tennis French Open. Er hat sich gestern im Finale zum ersten deutschen Major-Sieger seit über 30 Jahren gekürt. Mit einem Sieg nach mehr als 4 Stunden

0: Zverev kassiert für den Titel 2,8 Millionen Euro. Radio Arabella, neue Nachrichten wieder in einer halben Stunde.
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3: Aber wer glaubt, dass die French Open das härteste waren? Nein, nach zwei Songs hier bei uns.

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3: 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Mike and the Mechanics.
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0: Ladies and Gentlemen, 7.39 Uhr am Montag auf Radio Rabella. Es ist soweit. Eine Premiere steht an.
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0: Die Grundregeln sind die gleichen, Fragen falsch beantworten, aber die Umgebung ändert sich in dieser Woche rasant. Wir schicken den Kriebitz nämlich in Gefahr. Okay, die Kandidatinnen und Kandidaten gleich mit. Aber sie werden schon irgendwie durchkommen. In super duper lustige Fahrgeschäfte. Heute spielen wir auf dem Azurgo, heißt das Ganze. Das ist so eine Riesenschaukel, die allerdings die Menschen auf 12 Meter Höhe rauf katapultiert und dabei noch vor und zurück schwingt. Also der Magen kommt in Wallung. Ja, und schauen wir mal, ob die Antworten trotzdem sitzen.
3: Bettina aus dem Bezirk Ensandorf in Niederösterreich. Wir fahren jetzt mit dem Azurgo und ich glaube, jetzt wird es extrem schnell. Bist du nervös oder wie ist die Stimmung bei dir?
4: Alles gut, bin nicht nervös.
3: Passt, du bist sehr entspannt und auch mit deiner Tochter hier. Wie ist denn die Stimmung, wenn du jetzt da bist beim, oh mein Gott, wenn du jetzt im Family Park bist mit dem Kind?
4: Ja, sehr schön. Es gefällt dir, gefällt uns.
3: Ja, so. Ich hoffe, der Zettel fliegt mir nicht weg. 30 Sekunden lang jede Frage falsch beantworten ab jetzt. In welchem österreichischen Bundesland liegt das Schweizer Haus?
4: Berlin.
3: Ah, warte. Welches Körperteil steckt in Secondhand?
4: Der Kopf.
3: Wie geht der Spruch? Na, servus. April, der, oh mein Gott, der macht, was er?
4: Nicht will.
3: Welche Farbe hat das Rote Kreuz?
4: Blau.
3: In welcher deutschen Stadt stehen die Überreste der Berliner Mauer?
4: Köln.
3: Wie schnell darf ich in der 30er-Zone maximal fahren?
4: 80.
3: Bettina, Gratulation, alles richtig.
4: Dankeschön.
3: So, Quiz geschafft, Fahrt überlebt. Wie geht's dir?
4: Sehr gut. Aber meiner Tochter glaube ich nicht.
3: Toll.
0: Ja, ich glaube, der Krieg ist da ein bisschen gelitten. Das gefällt uns ausgesprochen gut. Morgen früh die nächste extreme Runde um 7.40 Uhr.
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0: zurück aus dem Wochenende. Es ist 7.48 Uhr, das ist der Mehrmusikmorgen auf Radio Arabella. Und am Wochenende ist mir wieder so richtig aufgefallen, wie viele Leute sich eigentlich mit Spitznamen anreden. Du warst ja nur im Urlaub in Grado, was war denn der Spitzname deines Kellners, der dich mit Aperol versorgt hat?
1: Boah,
0: Hey du?
1: Luigi.
0: Das ist kein Spitzname.
1: Ist mir nichts anderes eingefallen.
0: Okay, hast du einen Spitznamen?
1: Ich bin früher öfters Joe genannt worden.
0: Joe. Du? Da warst nur cool, jetzt nimm mal Joe.
1: Jetzt bin ich Hannah.
0: Okay. Was waren eure Spitznamen so? Was ist überblieben aus der Kindheit und aus Teenager-Tagen?
2: Slimy, weil ich Schlemmer mit Nachnamen heiße.
3: Mein Bruder hat das angefangen, weil er gesagt hat, ich bin eine Katastrophe und mein Leben auch. Das war eine Katastrophe, haben sie mir dann immer genannt. Katastrophe, weil ich Kathi heiße.
4: Also ja, mein Name ist Vinzenz und ja, seit einer Kunstausstellung in der Volksschule werde ich Vincent van Gogh genannt. Ja, das verfolgt mich seitdem.
0: Ah, Vinzenz van Gogh war der, gut.
1: Also das ist cool. Na, das gefällt mir.
0: Ja, na dann schauen wir, ob wir dich nur upgraden können. Wer einen neuen Spitznamenvorschlag für Hannah Joe Reisner hat, einfach WhatsApp herschicken. Die zwei bleiben wir Namen, die sind ganz gut. Paul und Stevie auf Radio Arabella.

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16: Mit Alex Hücker. Übermorgen Mittwoch präsentiert Finanzminister Markus Matterbauer das Budget für die kommenden 2 Jahre. Das Doppelbudget trägt den Namen Aufschwung, Gerechtigkeit und Reformen. Klar ist seit gestern Abend, dass es mehr Geld für das Bundesheer und auch für das Frauenbudget geben wird. Insgesamt setzt die Regierung weiterhin auf einen Mix aus Sparen und höheren Einnahmen. Ab sofort kann die neue Weiterbildungszeit, das Nachfolgemodell der Bildungskarenz, beim AMS beantragt werden. Es ist deutlich strenger geregelt als die Bildungskarenz. So ist etwa ein direkter Anschluss an die Elternkarenz nicht mehr möglich. Und auch der Inhalt wird genauer geprüft, sagt uns Martin Schmidhuber von der Arbeiterkammer.
17: De facto ist es so, dass bei der neuen Weiterbildungszeit der Fokus sehr stark auf die arbeitsmarktpolitische Sinnhaftigkeit gelegt wird, sozusagen wirklich Dinge streng geprüft werden, sind die Ausbildungsvorhaben am Arbeitsmarkt auch tatsächlich verwertbar.
16: Bei Menschen, die besser verdienen, muss sich der Arbeitgeber mit 15% an der Weiterbildungszeit beteiligen. Die Polizei warnt heute erneut vor einer neuen Betrugsmasche über Hotelbuchungen. Pünktlich zum Start der Urlaubssaison verschicken Betrüger WhatsApp-Nachrichten, in denen steht, dass man für einen vergangenen Urlaub noch eine

0: Rückzahlung bekommt, mit einem Link, wo man seine Daten eingeben soll. Bei Booking.com hat es ein Datenleck gegeben, womit die Betrüger offenbar Zugriff auf echte Daten bekommen haben. Und heute startet die Weltblutspendewoche mit ihrem Höhepunkt, dem Weltblutspendetag am Sonntag. Ein guter Zeitpunkt, um Blutspenden zu gehen, so der Aufruf vom Roten Kreuz heute, denn die Lager sind aktuell lange nicht so gefüllt, wie es notwendig wäre.
1: Neue Woche, neuer Sommertag. Ich finde, so kann das ruhig losgehen. Guten Morgen, Wien, jetzt schon 18 Grad. In St. Pölten 15 und bei euch in Rohrbach 13 Grad. Ein paar ganz dünne Wolken am Vormittag, ansonsten Sonne pur. Am Nachmittag in Oberösterreich und in Teilen von Niederösterreich vielleicht einmal ein kurzer Schauer, aber die Sonne bleibt dominant. Wir kriegen wirklich sommerliche Werte zusammen, 24 bis 30 Grad am Nachmittag.
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1: Das Radio Rabella Verkehrsupdate um 2 nach 8 mit Hanna Reisner und wir starten in Oberösterreich.
3: Hier hat es gekracht auf der A1 Richtung Linz zwischen Ansfelden und dem Knoten Linz. Hier dauert schon etwas länger.
1: Niederösterreich.
3: Hier staut auf der A4 Richtung Wien zwischen Fischerment und der Simmeringer Heide und auf der A2 Richtung Wien zwischen Dreiskirchen und dem Knoten Guntramsdorf.
1: Und Wien.
3: Verzögerungen gibt es aktuell auf der A23 Richtung Vösendorf zwischen Hirschstetten und dem Knoten Prater und auf der A22 stadteinwärts zwischen der Reichsbrücke und dem Knoten Kaisermühlen. Wir zählen auf eure Infos 0664 820 2000.
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1: Und wir lassen euch hier gerne mal einen Blick hinter die Kulissen werfen, zum Beispiel auf der Radio Rabella Insta-Seite, aber auch gerne jetzt, denn ich kann euch sagen, ich kämpfe schon die ganze Sendung über mit dem hier. Warte, ich mach mal aus. Das ist der Mikrofonarm, nennt sich das. Da ist das Mikro dran und das kann man nach links schieben und oben und unten. Und da hat es jetzt was gegeben am Wochenende, ist der runtergebrochen, einfach geknallt. Und jetzt ist quasi ein anderer Arm von der anderen Seite des Studios auf dieser Seite. Das Problem ist nur, der ist ganz anders.
3: Damit
1: der
3: kämpfst du.
1: Wippt und macht Geräusche. Und manchmal, wenn ich so rede, ich würde es einfach erklären, weil es könnte zum Beispiel sein, dass ich einfach einmal boom, so klinge, dass ich das ins Gesicht kriege oder dass ich dem ausweichen muss und dann rede ich von weiter weg. Und das ist halt, ja, die technischen Kleinigkeiten des Alltags. Ich wollte es nur erklären, falls ich plötzlich Nasenbluten habe und am Boden liege.
3: Das ist lieb von dir, danke.
1: Dann moderiert die Hanna weiter. Also bitte einfach, sprich einfach weiter.
3: Ja, ich sprich.
1: Ich tue mein Nötigstes, dass wenigstens die Musik läuft. Schau, den kann man zum Beispiel nicht bis ganz nach links ziehen.
3: Ei, ei, ei, ei.

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1: ABC, The Look of Love.
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0: Guten Morgen, 11 nach 8 und wir legen

0: los bald, nächste Woche, denn was wäre eigentlich der perfekte Sound im Sommer? Ja, ganz klar, so ein Dingelingeling, Eiswagen direkt vor der Firma zum Beispiel, oder?
1: Oder Kollegen, die völlig motiviert 80er und 90er Hits vorsummen.
0: Ja, genau das machen wir jetzt auf Radio Rabella mit unserer Ice Surprise.
1: Ihr summt einen Sommerhit aus den 80ern oder 90ern.
0: Und wir zwei raten. Das ist quasi die Herausforderung, aber wir tun wirklich

0: Family-Grillfeier.
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1: Tüte.
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0: Tour 21. Und was ist das? Das sind die Leute, die sich ein bisschen vorbrutzeln für die Sonne im Solarium.
1: Stimmt's? Alltagswissen überprüft.
0: Die glauben nämlich, das bringt was. Ich kenne wirklich viele Leute, die jetzt sagen, ich brauche nur ein bisschen Bräune, damit es mir dann im Sommer nicht so sofort auffällt. Deswegen klären wir jetzt auf Radio Arabella, ab ins Solarium und vorbräunen, das schützt im Sommer gegen den Sonnenbrand.
2: Das ist falsch. Vorbräunen im Solarium schützt nämlich wirklich nicht vor Sonnenbrand. Viele fühlen sich dann aber einfach sicherer, cremen sich weniger gut ein und brutzeln dann so richtig in der Sonne ordentlich weiter. Und jetzt kommt ein liebevoll mütterlicher Ratschlag, das liebt der Christian besonders.
0: Oh ja.
2: Bitte Sonnencreme drauf, Schattenpause machen und die Sonne mit Vorsicht genießen.
0: Das kommt schon ein bisschen flehentlich daher, gell? Also bitte, Leute, alle der Hanna zuliebe.
2: Genau.
0: Sonnenschutzfaktor 30 bis 100.
2: 50.
0: Mal schauen.

0: Um euch die nächsten zwei Interpreten vorzustellen, die gleiche laufen wie Mehr Musik Morgen, brauche ich 8 Wörter. Das ist für 2 eigentlich ziemlich viel, oder? Mike Oldfield, Maggie Riley und Red Hot Chili Peppers. Unterm Strich einfach gute Musik. Gleich mit dem Wow-Faktor bei uns.
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2: Es ist eine Minute nach 8:30. Guten Morgen, euer Start in die neue Woche und wir fassen das Wichtigste mal zusammen. Wettermäßig wird ein toller Sommertag. Kaum Wolken momentan, dafür viel Sonne. Das Ganze bei 18 Grad in Wien, 17 in St. Pölten und bei euch in Steyr 16 Grad. Ab und zu, vor allem am Nachmittag, kommen dann schon ein paar Quellwolken daher. Vor allem in Oberösterreich gibt es auch mal den ein oder anderen heftigen Schauer, aber dann kommt die Sonne wieder durch. Es bleibt warm oder es wird sogar heiß. Mit Abstand am heißesten in Wien, Topwert 30 Grad. Hanna Reisner hat das Radio Arabella Verkehrsupdate für euch und da schauen wir nach Niederösterreich.
23: Hier staut's auf der A4 Richtung Wien zwischen dem Knoten Schwächert und dem Knoten Prater.
2: Und nach Wien rein.
23: Länger dauert's auf der A23 Richtung Vösendorf zwischen Hirstetten und dem Knoten Kaisermühlen, in der Gegenrichtung zwischen Favoriten und dem Handelsquai und auf der A22 stadteinwärts

0: zwischen der Reichsbrücke und dem Knoten Kaisermühlen. Wir zählen auf eure Infos 0664 820 2000.
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2: Was es bei Serien oft gibt, gibt es jetzt auch bei der Bildungskarenz ein Reboot. Wie schaut's aus? Bernhard Kriwitz weiß es.
3: Guten Morgen, das Radio Rebella News Update. Die Weiterbildungszeit tritt ab heute in Kraft. Der Nachfolger der Bildungskarenz beim AMS. Direkt an die Elternkarenz anschließen geht nicht mehr. Die Ausbildung muss mindestens 20 Wochenstunden umfassen. Und auch wer studiert, muss künftig pro Semester eine Mindestanzahl an Prüfungen machen. Heute startet die Weltblutspendewoche. Ein guter Zeitpunkt, um Blutspenden zu gehen, so das Rote Kreuz. Der Höhepunkt am Sonntag, der Weltblutspendetag. Die Eurofighter-Piloten trainieren ab heute bis zum 19. Juni wieder Überschallflüge. Das heißt, es kann laut werden. Pro Tag sind jeweils 2 Überschallflüge geplant. Geflogen wird im gesamten Bundesgebiet, ausgenommen Tirol und Vorarlberg sowie die Ballungszentren. Radio Rebella, 9 Nachrichten wieder in einer halben Stunde.
2: Klingt übrigens so, der Überschallknall. Bam, bam, bam, bam. Lässig, oder?
4: Voll.
2: Ja. Ja. Guten Flug, liebe Piloten.
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0: 42. Guten Morgen.
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2: Also wir bei Radio Arabella, wir werden ja dafür bezahlt. Es ist sehr schön, dass wir gute Laune verbreiten und jetzt dann quasi diese ganzen Feiertage vorbei. Es ist eine volle Woche, deswegen umso wichtiger, dass wir ein paar gute Dinge für euch haben.
3: Nur noch dreimal schlafen und dann startet die Fußball-WM. Yeah. Das ÖFB-Team ist ja seit Donnerstag schon vor Ort und fleißig am Trainieren und anscheinend sehr beliebt bei den Amis. Beim einzigen öffentlichen Training waren 3000 Fans vor Ort und haben auch fleißig Autogramme gesammelt. Perfekter Boost für die Motivation.
2: Absolut. Kannst du was drauflegen?
4: Ja, kleiner Tipp von mir, heute die Sonne und ein gutes Eis genießen. Es wird richtig heiß mit bis zu 30 Grad. Also ab ins Freibad oder wo kann man sich sonst noch so abkühlen?
5: Ich gehe am liebsten mit meinem besten Freund Elias baden in den Teich, weil es Spaß macht. Da meistens immer so eine Springrunde von dem Teich in den Teich springen.
4: Herrlich, den Montag so richtig auskosten, denn morgen wird es ein bisschen kühler.
2: Ja, aber dann gerne schon zum Streamen anfangen. Das ist Ding Nummer 3, das den Montag besser macht. Denn die Bachelors sind wieder unterwegs. Oh. Ich weiß zwar nicht, seit wann sind die eigentlich zu zweit unterwegs?
4: Boah.
2: Keiner reicht nicht mehr.
4: Weiß ich nicht.
2: Sebastian und Tim heuer verteilen wieder Rosen, Küsse und was sonst so ungefragt.
4: Mhm. Genau.
2: Von den Frauen.
4: Wir freuen uns.
2: Würdest du eigentlich gern beim Bachelor mal mitmachen?
4: Nein, würde ich nicht. Du? Den Christian, den melden wir jetzt haben.
2: Ja, aber ich will alleine.
4: Okay. Was heißt
2: das
4: alleine?
2: Das schneidet ja wieder schlecht ab, wenn ein zweiter Bachelor da ist.
4: Alleine. Okay.
2: Nein, das will ich nicht.
4: Na,
2: ich will alleine. Bin ich stur. Und egoistisch.

0: 9 vor 9. Der mehr Musikmorgen auf Radio Rabella. Christian und Hanna da. Unsere Namen kann man nur minimal abkürzen. Mm. Chrissy und
1: Joe.
0: Warum Joe vor Hanna? Also Johanna. Ja, okay. Wollen wir nicht weiter vertiefen, genau. Aber wir wollten von der Radio Rabella Community wissen, was sind denn eure Spitznamen, die euch geblieben sind? Lisa.
2: Eigentlich heiße ich Lisa, mein Spitzname ist aber Bakdengnimnim, weil ich damals, hat der Papa über zu mir gesagt, das ist Papa, mit ich bin und ich würde das auch sagen, aber ich habe es halt nicht sagen können und dann ist es halt Bakdengnimnim.

0: Freundin rausgekommen.
1: Bagdam Nyam Nyam.
2: Das ist süß.
1: Hat ein bisschen was Thailändisches.
2: Ja, genau.
1: Statt Papa Medi. Aber Papa Medi ist auch eigentlich lieb. Sollte man aber vielleicht nicht für immer so heißen, oder?
2: Nein. Nicht für immer.
1: Wenn ihr noch einen Spitznamen habt, einen ganz speziellen, dann her mit der WhatsApp-Sprachnachricht. Elisa Karner freut sich drüber. Verbringt mit euch den Vormittag auf Radio Rabella.

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12: Im Studio Alex Sücker. Vor 18 Jahren wurde die Erbschaftssteuer in Österreich abgeschafft. Seitdem haben die Erben der 100 reichsten Österreicher mehr als 76 Milliarden Euro geerbt, ohne dafür Steuern zu zahlen, so die Rechnung des globalisierungskritischen Netzwerks ATTAC. Vorgeschlagen wird nun eine sogenannte progressive Erbschaftssteuer. Damit wären seit 2008 über 36 Milliarden Euro an Steuern hereingekommen. Eine Erbschaftssteuer ist im neuen Doppelbudget kein Thema. Finanzminister Markus Marterbauer wird es am kommenden Mittwoch im Parlament präsentieren. Das Doppelbudget trägt den Namen Aufschwung, Gerechtigkeit und Reformen. Klar ist seit gestern Abend, dass es mehr Geld für das Bundesheer und auch für das Frauenbudget geben wird. Und der Feueralarm gestern Abend am Flughafen München ist offenbar durch ein defektes Bauteil in der Lüftungsanlage ausgelöst worden. 2 Stunden lang durften deshalb keine Flugzeuge starten oder landen. Das Bauteil ist ausgetauscht worden und mittlerweile läuft der Betrieb wieder problemlos.
13: 28 bis 30 Grad gehen sich heute wieder aus. Momentan sind es noch 17 in Wels und St. Pölten und 18 in Wien. Dazu scheint die Sonne und das meistens auch am Nachmittag noch. Dazu schummeln sich aber ab und zu auch ein paar Wolken. Ganz selten können die in Ober- und Niederösterreich vor allem auch etwas Regenlaus rauslassen. Und noch seltener gibt es eventuell ein paar vereinzelte Gewitterwolken.
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13: Es ist kurz nach 9 und da ist auch noch einiges los jetzt. Wir gehen alles gemeinsam durch. Wir schauen als erstes nach Oberösterreich. Bitte Achtung auf der A8 Richtung Passau zwischen Ort im Innkreis und Scherding-Suben. Da liegen Fahrzeugteile auf der Fahrbahn. Bitte aufpassen. S10 Richtung Wulowitz zwischen Unterweitersdorf und Neumarkt. Auch hier liegen Fahrzeugteile auf der Fahrbahn. Und auch hier bitte aufpassen. Dann Stau in Niederösterreich auf der A4.

0: und auch auf der A2 Richtung, ja, auf der A2 in Richtung Wien. Ah, okay, der Stau hat sich jetzt aufgelöst. Dann schauen wir weiter nach Wien, A23 Richtung Inzersdorf zwischen Hirschstetten und Handelskehlstau. Dann nochmal in die andere Richtung, Richtung Kagran zwischen Favoriten und im Handelskeh. Auf der A22 Richtung Wien zwischen der Reichsbrücke und dem Knoten Kaisermühlen. Und auf der A4 Richtung Wien zwischen der Wien-Niederösterreich-Landesgrenze und dem Knoten Prater. So, jetzt haben wir es geschafft. Ich wünsche euch eine gute Fahrt.
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0: Ja, kaum hat man mal 4 Tage frei. Zack, schon hat man auch sein Passwort vergessen. Elisa Kahner hier, schönen Vormittag. Also zumindest mit einem meiner 100.000 Passwörter in der Arbeit habe ich mir heute ehrlich gesagt ein bisschen schwer dran. Ich hoffe, bei euch schaut es besser aus und euer PC sperrt euch nicht aus. Gehen wir es an. Mit dabei gleich ein richtig cooler 90er. Das sind die Orchestral Maneuvers in the Dark. Schönen Vormittag.

Radio Arabella hier. Ja, und wenn man auf YouTube einen französischen Song sucht, dann denkt das Internet scheinbar sofort, man kann Französisch. Mir ist da letztens die Werbeeinspielung auf Französisch eingespielt worden. Aber ich muss sagen, war okay, die Sprache hat es deutlich erträglicher gemacht. Es ist halt einfach so schön. Und deshalb spielen wir da gleich was, oder? Das ist France Guy.

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12: Kurz nach 9:30 ist es und wir schauen dabei noch nach Wien A23 Richtung Inzersdorf. Da gibt es Stau zwischen Hierstetten und dem Handelskai und auch in die andere Richtung, also Richtung Kagran, zwischen Favoriten und Handelskai. Und auch auf der A4 ein ziemlich langer Stau Richtung Wien zwischen der Grenze Wien-Niederösterreich und dem Knoten Prater. Ansonsten geht's gut voran. Wir zählen auf eure Infos 0664 820 2000.
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14: Mit Corinna Schachner. In Gmünd entscheidet eine Volksbefragung Ende Juni darüber, ob die Stadt gegen das Aus des Landesklinikums klagen soll. Ein neues Gutachten räumt gute Erfolgschancen für eine Klage ein. Die Stadt verweist hingegen auf eine frühere rechtliche Prüfung, die kaum Chancen auf Erfolg sieht. Bürgermeisterin Helga Rosenmeier will das Ergebnis der Befragung anschließend dem Gemeinderat vorlegen. Die Zukunft der SPÖ-Zentrale in der Wiener Löwelstraße bleibt offen. Zwar plant die Wiener SPÖ seit Jahren einen Umzug nach Favoriten, einen konkreten Zeitplan gibt's aber nicht. Auch die Bundes-SPÖ hat noch nicht entschieden, ob sie die traditionsreiche Parteizentrale verlassen wird. Und in der Donaustadt eröffnet heute ein neuer Standort der Volkshochschule Wien. Nach 2 Jahren Bauzeit werden auf 1600 Quadratmetern künftig Kurse für Kinder und Erwachsene angeboten, von Sprachen bis Bewegung. Radio Arabella, 9 Nachrichten, wieder in einer halben Stunde.
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0: Ihr Lieben, ihr müsst jetzt wirklich, wirklich stark sein. Dieses verlängerte Wochenende, das wir gerade hinter uns haben, oder diese 4-Tage-Woche, das war jetzt das letzte Mal für eine, jo, längere Zeit.
1: Nee, lass mal. Bin da nicht so für.
0: Ja, leider. Erst in 140 Tagen gibt's das wieder. Am 26. Oktober Nationalfeiertag in Österreich. Ein Montag. Ja, der ist noch gute 20 Wochen entfernt. Also, wenn ihr diese Info jetzt erst

erstmal verdauen müsst, dann verstehe ich das vollkommen. Aber, und ihr wisst, es kommt immer ein Aber hier bei uns. Zwischen diesen 20 Wochen steckt natürlich ganz viel Sommer drin und Sommer ist immer gut und der nächste Sommerurlaub ist sowieso nicht weit. Außerdem, I got you. Gute Musik macht alles wieder heile. Das sind die Lovefuls auf Radio Arabella.

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8: Im Studio Alex Sücker. Der Ölpreis ist in den vergangenen Stunden wieder stark gestiegen. Grund sind die neuerlichen gegenseitigen Angriffe zwischen Israel und dem Iran. Nach 2 Monaten Waffenruhe hat der Iran Israel am Abend wieder mit Raketen angegriffen und Israel hat in der Nacht mit Bomben auf Ziele im Iran geantwortet. Aus Sicht des Iran hat sich Israel nie wirklich an den Waffenstillstand gehalten. Damit könnte jetzt auch das Friedensabkommen zwischen dem Iran und den USA endgültig scheitern. Ein Schlangenalarm hat eine Polizeistreife im oberösterreichischen Hörsching gestern Abend zu Marihuana-Rauchern geführt. Während die Polizisten auf die Tierrettung gewartet haben, haben sie den Geruch bemerkt und die beiden Männer in der Nähe erwischt. Die Schlange konnte wenig später auch gefunden werden und von der Feuerwehr wieder ausgesetzt werden. Und in Udine in Italien hat die Polizei eine riesige illegale Zigarettenfabrik ausgehoben. 78 Tonnen Tabak und 25 Millionen Zigarettenpackungen wurden sichergestellt. Betrieben wurde die Fabrik mit Dieselgeneratoren. Damit konnte der Betrieb unabhängig vom Stromnetz laufen und den hohen Energieverbrauch verschleiern.
9: Büro durchlüften geht jetzt auch ganz gut. Bei aktuell Sonnenschein und 23 Grad in Linz, 22 sind es bei euch in Krems und 24 in Wien. Später dann, ja, sind die Fenster wahrscheinlich eher zu, weil es wird relativ warm. 28 bis 30 Grad maximal mit einem Sonne-Wolken-Mix am Nachmittag. In Wien bleibt es eher trocken, aber in Ober- und Niederösterreich, da kann es am Nachmittag hier und da ein bisschen nass werden. Und Gewitter sind selten, aber durchaus möglich.
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9: Es ist kurz nach 10 und da schauen wir nur mal nach Wien. Da zwickt es noch ein bisschen auf der A4 in Richtung Wien. Zwischen der Landesgrenze Wien-Niederösterreich und dem Knoten Prater ist ein ziemlich langer Stau. Bitte mehr Zeit einplanen. Wir zählen auf eure Infos 0664 820 2000.
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9: Leute, was für ein Wochenende war das.

Bitte, es war gefühlt jeder unterwegs, hat man auch in der Straßenbahn, U-Bahn und im Zug gemerkt. Elisa Garner ist hier und ich habe ja zum Beispiel bei meinen Eltern in Kärnten vorbeigeschaut, so ziemlich alles gemacht und jeden getroffen, es war herrlich. Irgendwann heißt es dann aber wieder Vienna Calling und so euch jetzt, das ist Falco.

Radio Arabella hier, jetzt mit einer Künstlerin, ja, die wahrscheinlich so lange Musik machen wird, bis man sie von der Bühne runtertragen muss. Das ist auch gut so, das wollen wir so. Die Rede ist von Madonna, jetzt mit ihrem Mega-Erfolgshit aus den 90ern. Das ist Vogue.

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9: Punkt 10:30 am Vormittag und ich habe nur gute Nachrichten. Es geht wunderbar voran. Wir zählen auf eure Infos. 0664 820 2000.
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12: Wer in den kommenden Tagen einen lauten Knall am Himmel hört, muss sich nicht wundern. Das Bundesheer trainiert wieder Überschallflüge mit Eurofightern. Geplant sind täglich bis zu 2 Flüge zwischen 8 und 16 Uhr. Auch diese Woche drohen bis zu 8-stündige Streiks in der Chemieindustrie. Bei den Verhandlungen zu neuen Kollektivverträgen gibt es nämlich weiterhin keine Einigung. Und die Oberösterreich-Radrundfahrt hat erstmals einen brasilianischen Gesamtsieger. Enrique Bravo hat sich nach 4 Etappen den Sieg geholt. Bester Österreicher in der Gesamtwertung, Ricardo Zeudel auf Rang 9. Radio Arabella, neue Nachrichten wieder in einer halben Stunde.
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0: schönen Vormittag auf Radio Arabella. Ja, wir sind alle fleißig am Arbeiten und so auch die Tamara, die arbeitet nämlich in der Wiener Kleinkunstbühne, die Kulisse. Du, und bei dir ist ganz schön viel zu tun. Du bist so richtige Allrounderin, Kellnerin, Barkeeperin und an der Abendkasse. Aber auf jeden Fall, Fahrt wird's bei dir nicht, oder? Was ist denn so das Coolste an deinem Job?
1: Einfach dieser Kontakt mit den Menschen, also dass alle zusammen in der Kulisse sind, egal ob wir dort arbeiten, egal ob du ein Gast bist. Es ist immer ein cooler Abend und

0: Es ist einfach ein schönes Beieinandersitzen und es macht einfach extrem viel Spaß, dort zu arbeiten.
1: Das ist total schön, wenn man das über die eigene Arbeit sagen kann. Du, ich bin neugierig. Darfst du bei dem einen oder anderen Kabarett vielleicht auch ein bisschen mithören?
0: Ja, 20 Uhr geht ja dann das Kabarett oder die Vorstellung los. Es gibt ein paar Sachen, die man dann draußen erledigen muss. Aber sonst dürfen wir tatsächlich hinter die Theke im Saal gehen und das volle Programm anschauen, was ich mega, mega cool finde. Weil wenn man dann einfach ein Kabarett sieht von einer Person, die man zum Beispiel nur auf Social Media gesehen hat oder noch nie gesehen hat, ist es einfach richtig cool, dass man da zuschauen kann.
1: Ja, ich glaube, da hast du dir einen ziemlich coolen Job ausgesucht, Tamara. Dann wünsche ich euch noch eine tolle Saison und heute ein richtig cooles Programm. 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
3: Im Studio Conny Diebald. Auch wenn es aktuell nicht ganz so heiß ist, 9 von 10 Schülerinnen und Schülern fühlen sich durch die Hitze in den Schulen belastet, zeigt eine neue Studie des Austrian Institute of Technology und der TU Wien. Sie sind müde, bekommen Kopfweh und 2/3 sagen, dass sie sich nur schwer konzentrieren können. Für heiße Tage empfehlen die Studienautoren deshalb, dass Prüfungen in die ersten Unterrichtsstunden verlegt werden oder dass dafür in kühlere Räume ausgewichen wird. Weil er eine Ziege retten wollte, ist ein 47-jähriger Wanderer in Kärnten im Gemeindegebiet von Eisenkappelfellach abgestürzt. Er wollte dem Tier über eine Felsstufe helfen. Dabei ist er ausgerutscht und 10 bis 15 Meter über felsiges Gelände abgerutscht. Seine Begleiterin ist zu ihm abgestiegen und hat die Bergrettung alarmiert. Die hat den Mann mit dem Hubschrauber geborgen und ins Krankenhaus geflogen. Tech-Milliardär Elon Musk will diese Woche mit seinem Raumfahrtunternehmen SpaceX an die Börse und damit rund 75 Milliarden Dollar einsammeln. Das wäre der bisher größte Börsengang in der Geschichte. Noch letzte Woche hat SpaceX einen großen Deal abgeschlossen. Der Internetkonzern Google will für den Zugriff auf einen KI-Chip-Cluster monatlich 920 Millionen Dollar an das Unternehmen zahlen.
4: Mit dem schönen Sonnenschein da draußen steigen die Temperaturen ziemlich flott nach oben und bewegen sich den heutigen maximalen Höchstwerten von 30 Grad schon entgegen. 22 sind es jetzt aktuell in Rohrbach und 25 in Wien und Stockerau. Der Nachmittag in Wien meist trocken, aber in Ober- und Niederösterreich, da kann es hier und da mal regnen und auch Gewitter sind nicht ganz ausgeschlossen.
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4: Kurz nach 11 haben wir's und auf den Straßen ist alles paletti, da rennt alles gut. Sollte was sein, wir zählen auf eure Infos 0664 820 2000.
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4: Schönen Vormittag, Elisa Kahner hier. Na, wie geht's euch? Ich muss wirklich gestehen, ich stehe ein bisschen schief da heute. Die Montage nach dem langen Wochenende, die sind oft besonders hart. Da bin ich sicher nicht allein. Deshalb gibt's jetzt extra Support für euch und mich. Mit Roxette und einem ordentlichen Energiepush. Das ist ein 90er. Viel Spaß. Hello.

Tango Kokosduft. Dringt euch in die Nase und überall ist Musik und Leben. Karibik Feeling, knappe 4 Minuten lang jetzt auf Radio Arabella mit Billy Ocean und seinem

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8: 11.30 Uhr und bitte, das ist ganz wichtig, falls ihr gerade in Niederösterreich unterwegs seid. A3 Richtung Wien, da sind zwischen Ebreichsdorf Nord und Münchendorf Personen auf der Fahrbahn unterwegs. Bitte, bitte ganz vorsichtig da unterwegs sein. Wir ziehen auf eure Infos 0664 820 2000.
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10: Mit Corinna Schachner. Die Ölpreise steigen nach der jüngsten Eskalation im Nahen Osten wieder deutlich. Ein Fass der Nordseesorte Brent hat heute Morgen rund 97 US-Dollar gekostet, 4% mehr als Ende der Vorwoche. Weil er eine Ziege retten wollte, ist ein 47-jähriger Wanderer in Kärnten abgestürzt. Er wollte dem Tier über eine Felsstufe helfen. Dabei ist er ausgerutscht und 10 bis 15 Meter über felsiges Gelände gestürzt. Er hat sich schwer verletzt. Und auch diese Woche drohen bis zu 8-stündige Streiks in der Chemieindustrie. Bei den Verhandlungen zu neuen Kollektivverträgen gibt es nämlich weiterhin keine Einigung. Radio Arabella, neue Nachrichten wieder in einer halben Stunde.
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1: Im Studio Conny Diebald. Übermorgen Mittwoch präsentiert Finanzminister Markus Matterbauer das Budget für die kommenden zwei Jahre. Von einem Krisenbudget will die Koalition nicht sprechen, denn es wird nicht nur gespart. Das Heeresbudget etwa steigt um 500 Millionen Euro auf 5,3 Milliarden. Übernächstes Jahr kommen dann noch einmal mehr als 100 Millionen Euro dazu. Auch das Frauenbudget wird erhöht auf gut 50 Millionen Euro. Das ist ein neuer Höchststand. Auch wenn es aktuell nicht ganz so heiß ist, 9 von 10 Schülerinnen und Schülern fühlen sich durch die Hitze in den Schulen belastet, zeigt eine neue Studie des Austrian Institute of Technology und der TU Wien. Sie sind müde, bekommen Kopfweh und 2/3 sagen, dass sie sich nur schwer konzentrieren können. Für heiße Tage empfehlen die Studienautoren deshalb, dass Prüfungen in die ersten Unterrichtsstunden verlegt werden oder dass dafür in kühlere Räume ausgewichen wird. An einer Handyverbindung aus dem Weltall arbeiten gerade die großen Telekommunikationsanbieter in Deutschland. Sie kooperieren da mit verschiedenen Satellitenbetreibern, darunter auch Starlink. Die Verbindung über das Weltall ist vor allem für die Notfallkommunikation gedacht, etwa bei schweren Unwettern, großen Stromausfällen oder anderen Katastrophen.
2: 22 Grad messen wir jetzt aktuell in Ried im Innkreis, 25 sind es in Wien und 26 in Fischament. Momentan noch mit ganz viel Sonnenschein, der Nachmittag, der bleibt aber vor allem dann in Wien noch trocken. In Ober- und Niederösterreich kann es auch mal regnen im Laufe des Nachmittags und auch Gewitter können da mal mit dabei sein. Die Höchstwerte 28 bis 30 Grad. Morgen ist es schon wieder ganz anders. Immer wieder ziehen Wolken durch mit Regen und auch Gewittern. Die Sonne, die sehen wir kaum und es ist windig mit 25 bis 29 Grad.
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2: Hallo, um 11:45 aufgepasst in Niederösterreich auf der S6 Richtung Wien. Zwischen Glognitz und Neunkirchen im Baustellenbereich ist da ein Unfall mit einem LKW passiert und deshalb ist der Pannenstreifen und auch der erste Fahrstreifen gesperrt. Fahrt da bitte vorsichtig. Wir zählen auf eure Infos 0664 820 2000.
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2: Ihr sitzt vielleicht schon vor eurem Mittagessen oder ja, doch noch vor der Excel-Liste oder gleich beides gleichzeitig. Macht's das nicht. Gönnt euch eure Pause, ihr Lieben, ihr habt es verdient. Aber hey, das Einzige, wovon es keine Pause gibt, das ist eh klar, sind natürlich die richtig guten Hits hier. Die kommen nonstop und das ist auch gut so. Während ihr genüsslich eure Semmel verspeist, gibt's jetzt einen richtig guten 80er für euch. Das ist Manic Monday. Lasst es euch schmecken. Mahlzeit.

eine ganze halbe Stunde keine Werbung und auch sonst keine Zwischenstopps. Da steckt ihr jetzt schon mittendrin. Das ist die extra lange Musikstrecke hier auf Radio Arabella. Und ja, ich höre auch gleich auf zu plaudern und gönne euch erstmal einen richtig coolen 80er. Das ist Stevie Wonder.

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5: 12.30 Uhr haben wir's und da ist jetzt wieder einiges los auf den Straßen. Wir starten mit Oberösterreich. A1 Richtung Salzburg zwischen Sattlet und Knoten vor Alpenkreuz. Da gibt's eine Verkehrsbehinderung durch ein defektes Fahrzeug. Bitte aufpassen. Und auch auf der A1 Richtung Salzburg. Bei der Abfahrtsrampe Traun gibt's auch eine Verkehrsbehinderung. Da steht ebenfalls ein defektes Fahrzeug und da sind mehrere Fahrstreifen gesperrt. Da kann man nur schwer vorbeifahren. Wir schauen nach Niederösterreich. Zur S6 Richtung Wien zwischen Glocknitz und Neunkirchen im Baustellenbereich. Da war ja dieser Unfall mit dem LKW. Da ist der Pannenstreifen und der erste Fahrstreifen weiterhin gesperrt. Und die S1 Richtung Schwechat zwischen Knoten Vösendorf und Vorarlberger Allee. Bei der Vösendorfer Rampe, da liegt Ladegut auf der Fahrbahn. Also auch hier bitte unbedingt vorsichtig fahren. Wir zählen auf eure Infos 0664 820 2000.
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6: Mit Corinna Schachner. Ein Wiener hat einen mutmaßlichen Einbrecher auf frischer Tat in seinem Kastenwagen erwischt und verprügelt. Der 57-Jährige hat ihn festgehalten und geohrfeigt. Der Verdächtige, ein 31-jähriger Ungar, ist festgenommen und ins Krankenhaus gebracht worden. Am Ende sind beide Männer angezeigt worden. In Gmünd entscheidet eine Volksbefragung Ende Juni darüber, ob die Stadt gegen das Aus des Landesklinikums klagen soll. Ein neues Gutachten gibt der Klage gute Erfolgschancen. Die Stadt verweist auf eine frühere rechtliche Prüfung, die kaum Chancen auf Erfolg sieht. Bürgermeisterin Helga Rosenmeier will das Ergebnis der Befragung anschließend dem Gemeinderat vorlegen. Und in der Donaustadt eröffnet heute ein neuer Standort der Volkshochschule Wien. Nach 2 Jahren Bauzeit werden künftig Kurse für Kinder und Erwachsene angeboten, von Sprachen bis Bewegung. Radio Arabella, neue Nachrichten wieder in einer halben Stunde.
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0: Eine innige Vater-Sohn-Beziehung. Das ist auch bei uns Menschen oft etwas Besonderes, aber im Tierreich ist das noch viel seltener.
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0: Ja, und deshalb umso schöner, dass sich der 200 Kilo schwere Gorilla-Papa Awembe und der zweijährige Gorilla-Sohn Jabari im Tierpark Schmieding so dermaßen gut verstehen. Zoologin Daniela Altmann, was ist denn so besonders an der Beziehung zwischen den Tieren?
3: Dass er wirklich sehr liebevoller Papa ist. Er lässt wirklich alles über sich ergehen, sehr geduldig, wenn der Jabari kommt und ihn anstupst und mit ihm rangeln will und so. Dann holt er sich ihn sogar noch einmal her, kuschelt mit ihm, berührt ihn so, dass da beide richtig ein Gorilla-Lachen zeigen. Also ist wirklich ganz, ganz süß zum Beobachten und auch was sehr Besonderes, weil dass er so eine Nähe zu den Jungtieren zulässt, das ist schon außergewöhnlich und das sieht man nicht sehr oft in den Zoos.
0: Na, da müsst ihr aber auch ganz schön viel richtig gemacht haben bei euch im Zoo. Gratuliere, das ist so schön. Ich finde, genau solche Nachrichten brauchen wir.

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4: Im Studio Conny Diebald. Eine Anklage wegen versuchten Mordes gibt es jetzt gegen jenen Autofahrer, der sich eine kilometerlange Verfolgungsjagd über die Welser Autobahn geliefert hat. Der 29-jährige Deutsche war im Februar trotz Sperre in einen Baustellenbereich gefahren und dann über eine Strecke von 160 Kilometern der Polizei davongerast. Dabei ist er direkt auf einen Bauarbeiter zugefahren, der in letzter Sekunde zur Seite springen konnte. Die Eckpunkte des Doppelbudgets sind fixiert und größtenteils bekannt. Einerseits soll mehr gespart werden, aber es soll auch mehr Geld geben, etwa fürs Heer und für Frauen. Für die Grünen ist das Budget ungerecht. Sie vermissen eine Steuer für Superreiche. Das Budget würde vor allem die Mitte der Gesellschaft belasten. Ein internationaler Friedenspilgerweg von Spanien nach Jerusalem hält im Sommer in Österreich. Der Peace Walk 2026 führt von Ende Juni bis Mitte August durch das Land und verbindet Wandern und Friedensdialog. Die österreichische Etappe umfasst rund 850 Kilometer von Vorarlberg bis zur ungarischen Grenze. Insgesamt ist der Peace Walk 8500 Kilometer lang. Das Ziel Jerusalem soll nächstes Jahr im Mai erreicht werden.
5: Ihr spürt es sicher schon, es ist warm. 27 Grad in Linz, 25 in St. Pölten und 28 in Wien. Dazu meist Sonne pur, ja zumindest noch. Am Nachmittag kommen Wolken und ab und zu auch Regen und auch mal ein Gewitter dazu. Eher aber in Ober- und Niederösterreich und so gehen sich maximal 30 Grad aus. Morgen ist die Sonne schon wieder begehrte Mangelware. Es ist eher bewölkt und teilweise auch am Vormittag schon regnerisch. Trotzdem geht es aber auf maximal 25 bis 29 Grad rauf.
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5: Es ist kurz nach 1 Uhr mittags. Bitte weiterhin aufpassen in Niederösterreich auf der S6. Richtung Wien zwischen Glocknitz und Neunkirchen im Baustellenbereich ist da ja ein Unfall mit einem LKW passiert. Und da ist immer noch der Pannenstreifen und der erste Fahrstreifen gesperrt. Sonst alles gut auf den Straßen. Wir zählen auf eure Infos 0664 820 2000.
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5: Sag einmal, können Sie euch noch an die Zeit erinnern, als Instagram ein Ende hatte? Keine Reels und nur die Beiträge von Freunden hat man gesehen. Und ja, irgendwann war einfach alles durchgescrollt. Heute geht das ja nimmer und es wird einem dauernd irgendwas Neues vorgeschlagen. Also zumindest habe ich das gedacht. Gestern Abend war es dann bei mir soweit und in der App ist so eine Message aufgepoppt und da ist gestanden, ja, ob ich nicht mal eine Pause machen will. Ja, da kennt man sich dann auch aus, gell? Also ich gehe mal meinen Medienkonsum überdenken, während ihr hier den nächsten 90er-Banger genießen könnt. Das ist Soul Asylum.

Es gibt ja ein paar Songs, die schaffen es wirklich seit Jahrzehnten auf fast jede Playlist. Zu Recht. Jetzt kommt einer davon. Don't You Want Me, ein 80er

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5: Kurz nach 13:30 wir schon nach Oberösterreich. A1 Richtung Linz zwischen St. Georgen und Seewalchen. Da liegt Ladegut auf der Fahrbahn. Bitte vorsichtig fahren. Und in Niederösterreich auf der A2 Richtung Wien zwischen dem Knoten Wiener Neustadt und Wöllersdorf. Da liegen ebenfalls Teile auf der Fahrbahn und zwar im Baustellenbereich. Auch hier bitte vorsichtig fahren. Ansonsten alles gut auf den Straßen. Wir zählen auf eure Infos. 0664 820 2000.
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6: Mit Corinna Schachner. Die Arbeiterkammer warnt vor Betrugsversuchen bei Urlaubsbuchungen. Kriminelle verschicken mit gestohlenen Buchungsdaten täuschend echte Zahlungsaufforderungen. Reisende sollten daher keine Zahlungsdaten über Links in Nachrichten oder Chats eingeben. Am Mittwoch präsentiert Finanzminister Markus Marterbauer das Budget für die kommenden 2 Jahre. Dabei wird nicht nur gespart, das Heeresbudget steigt um 500 Millionen Euro auf 5,3 Milliarden. Auch das Frauenbudget wird erhöht auf gut 50 Millionen Euro. Und künstliche Intelligenz wird auch in Österreich immer häufiger genutzt. Laut einer aktuellen Befragung haben sie bereits 2/3 der Menschen ausprobiert. Besonders häufig nutzen Männer, Jüngere und Menschen mit höherer Bildung KI. Rund die Hälfte der Nutzer vertraut den Ergebnissen und überprüft sie nur selten. Radio Arabella, neue Nachrichten wieder in einer halben Stunde.
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0: Wir haben es schon heute früh im Musikmorgen besprochen. Spitznamen aus der Kindheit. Hallo auf Radio Arabella. Ja, mein Name ist von Haus aus eher kurz. Elisa, deshalb wurde mit meinem Vornamen nicht so viel herumexperimentiert. Liesel oder Lieselotte war das Maximum an Spitznamen, das ich bekommen habe. Jetzt hat es mich aber mal interessiert, bitte, wie schaut es denn bei euch aus? Gibt es da coole Spitznamen?
1: Ja, Mizi. Das hat sich meine Oma einfallen lassen. Nein, ich heiße Emilio und sie mag Katzen, glaube ich. Und das ist dann, ja.
2: Da war ich, glaube ich, so 7 Jahre alt. Da ist meine Cousine so zu mir gekommen und da hat sie mich über Emmy Sammy genannt, weil ich heiße Emily.
3: Ich habe den Fehler gemacht, mit einem Knutschfleck in die Klasse zu kommen und dann hat die Spanischlehrerin gesagt, oh, und Chupetón, das ist das spanische Wort für Knutschfleck. Und dann hat mich die Klasse ein halbes Jahr El Chupetón genannt.
0: Ja, sehr liebe Spanischlehrerin, war sicher überhaupt gar nicht peinlich damals. Aber danke, jetzt haben wir wieder was dazugelernt.

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6: Im Studio Conny Diebald. Die anhaltende Trockenheit hat zuletzt zu einer Debatte über private Pools geführt. Die Umweltschutzorganisation Greenpeace prangert heute den hohen Wasserverbrauch der Industrie an. Allein die drei großen

0: großen Konzerne Voestalpine, OMV und Lenzing AG verbrauchen mit 51 Millionen Kubikmetern Grundwasser dreimal mehr Wasser als alle privaten Pools zusammen, rechnet Greenpeace vor. Die Umweltschützer fordern, dass das angekündigte Wasserentnahmeregister für Industrie und Landwirtschaft rasch kommt, um den Wasserverbrauch sichtbar zu machen. Eine Anklage wegen versuchten Mordes gibt es jetzt gegen jenen Autofahrer, der sich eine kilometerlange Verfolgungsjagd über die Welser Autobahn geliefert hat. Der 29-jährige Deutsche war im Februar trotz Sperre in einen Baustellenbereich gefahren und dann über eine Strecke von 160 Kilometern der Polizei davongerast. Dabei ist er direkt auf einen Bauarbeiter zugefahren, der in letzter Sekunde zur Seite springen konnte. Wutend brannt hat US-Präsident Trump ein Interview mit dem Sender NBC abgebrochen. Grund waren kritische Fragen einer Journalistin, unter anderem zu Trumps Behauptungen, wonach die von ihm verlorene Präsidentschaftswahl vor 6 Jahren manipuliert gewesen sei. Die Journalistin wollte Beweise dafür. Trump hat ihr daraufhin vorgeworfen, unaufrichtig oder dumm zu sein.
1: Sonne praktisch ohne Kompromisse heute Montag. Hallo zu euch nach Linz bei 27 Grad, St. Pölten aktuell 26 Grad und in Wien sind es auch gerade 27 Grad. Es geht warm und mit vielen Sonnenstrahlen durch die Nachmittagsstunden. Die Temperaturen steigen auf bis zu 30 Grad. Einzelne kräftige Schauer oder Gewitter bleiben die Ausnahme. Morgen Dienstag dann der Wetterumschwung. Viele Wolken, Schauer und Gewitter in Oberösterreich. Oft nur noch 15 bis 25 Grad. Rund um Wien sind es vor den Gewittern noch einmal bis zu 30 Grad möglich.
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1: Das Radio Arabella Verkehrsupdate um 14.02 Uhr und da sind uns momentan keine gröberen Probleme gemeldet worden. Wir zählen auf eure Infos 0664 820 2000.
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1: 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Stellt euch vor, Zeitungen sind ausverkauft in Amsterdam. Da gibt es gerade einen Run auf Zeitungen, vor allem bei den Jüngeren unter uns. Der Grund: Harry Styles. Er hat sich nach seinen Konzerten mit einer handgeschriebenen Botschaft bei der Stadt bedankt. Die Ausgabe mit seiner Anzeige ist fast überall vergriffen. Online werden dafür bereits bis zu 200 Euro pro Zeitung bezahlt. Ja, was ein Superstar alles auslösen kann. Der nächste Superstar, der steht bei uns schon bereit. Maggie Reilly mit einem ihrer größten 90er-Hits. 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
1: 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Mit mir, Jeremy Fernandes, wünsche euch einen

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Hier auf Radio Arabella, euer Lieblingssitz der 80er und 90er. Schönen Montagnachmittag mit den Cranberries.

0: Sonntagnachmittag ist das hier auf. Damit ihr gut durch die Nachmittagsstunden kommt, gleich 80er Sound von Cutting Crew, Died in Your Arms, hier auf Radio Arabella.
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3: Montagnachmittag, 14.31 Uhr und Good News, es sind uns keine gröberen Probleme gemeldet worden. Wir zählen auf eure Infos 0664 820 2000.
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5: Mit Corinna Schachner. Greenpeace prangert heute den Wasserverbrauch der Industrie an. Die Konzerne Voestalpine, OMV und Lenzing AG brauchen gemeinsam rund 51 Millionen Kubikmeter Grundwasser pro Jahr. Das ist etwa dreimal so viel wie in allen privaten Pools Österreichs zusammen. Die Arbeiterkammer warnt vor Betrugsversuchen bei Urlaubsbuchungen. Kriminelle verschicken mit gestohlenen Buchungsdaten täuschend echte Zahlungsaufforderungen. Reisende sollten daher keine Daten über Links in Nachrichten oder Chats eingeben. Und am Mittwoch präsentiert Finanzminister Markus Marterbauer das Budget für die kommenden 2 Jahre. Dabei wird nicht nur gespart, das Heeresbudget steigt um 500 Millionen Euro auf 5,3 Milliarden. Auch das Frauenbudget wird erhöht auf gut 50 Millionen Euro. Radio Arabella, neue Nachrichten wieder in einer halben Stunde.
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0: Montag, dem 8. Juni, nur noch dreimal schlafen, dann startet sie. Die Fußball-WM und unser ÖFB-Team hat in Kalifornien schon einen kleinen Vorgeschmack bekommen, wie sich WM-Stimmung anfühlt. Beim ersten öffentlichen Training in Santa Barbara sind rund 3000 Fans aufgetaucht. Viele davon Kids, die nachher auf Autogramm- und Selfie-Jagd gegangen sind. Also wenn die Motivation vorher noch nicht ganz bei 100% gewesen ist, spätestens jetzt dürfte sie dort angekommen sein.
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7: Im Studio Conny Diebald. Nach vorne schauen, das wollen Schüler, Lehrer und Eltern nach dem Amoklauf an einer Grazer Schule vor einem Jahr. Übermorgen ist es genau ein Jahr her, dass ein 21-jähriger Amokschütze 9 Schülerinnen und Schüler sowie eine Lehrerin erschossen hat. Am Jahrestag wird es eine kleine Gedenkfeier an der Schule geben. Es geht um ein gemeinsames Erinnern, aber vor allem um den Blick nach vorne. Nach der Diskussion um das Befüllen von Pools angesichts der Trockenheit erinnert heute

0: Greenpeace an den hohen Wasserverbrauch der Industrie. Allein die drei großen Konzerne, Voestalpine, OMV und Lenzing AG, verbrauchen mit 51 Millionen Kubikmetern Grundwasser dreimal mehr Wasser als alle privaten Pools zusammen. Die Umweltschützer fordern, dass industrielle Großverbraucher künftig eine Wasserabgabe zahlen sollen. Windeln voller Bargeld haben Grenzbeamte am Flughafen Antalya entdeckt. Ein Passagier hatte gut 380.000 Euro in 6 Windelhöschen in seinem Handgepäck dabei. Angemeldet hatte er das Geld nicht. Das ist in der Türkei normalerweise ab einer Summe von 10.000 Euro Pflicht. Jetzt ermittelt die Polizei, woher der Mann das Geld hat und was er damit wollte.
1: Sonne praktisch ohne Kompromisse heute am Montagnachmittag. Bei euch in Linz 28 Grad, in St. Pölten sind es 27 und in Wien genauso 28 Grad. Ja, es geht warm und mit vielen Sonnenstrahlen durch den heutigen Nachmittag. Die Temperaturen steigen auf bis zu 30 Grad. Ein sehr kräftiger Schauer oder Gewitter sollen die Ausnahme bleiben. Morgen Dienstag kommt aber dann der Wetterumschwung. Viele Wolken, die uns Schauer und Gewitter bringen können. In Oberösterreich zum Beispiel oft nur noch 15 bis maximal 25 Grad. Rund um Wien, da sind noch einmal bis zu 30 Grad möglich. Zumindest vor den Gewittern.
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1: Um 15.02 Uhr. Ich habe nur eine Meldung für euch. In Oberösterreich auf der B1. In beiden Richtungen zwischen Asten und Pichling. Da gibt es kurzen Stau vor einer Unfallstelle. Wir sehen auf eure Infos 0664 820 2000.
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1: Mit mir Jeremy Fernandes. Falls euch heute noch nicht alles gelungen ist, was ihr euch vorgenommen habt, macht euch keinen Stress. Es ist erst Montagnachmittag. Wir haben noch ein paar Versuche in dieser Woche. Also gehen wir's gemütlich an. Jetzt mit 80er Sound von Lionel Richie.
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1: Dancing on the Ceiling am Start von einer halben Stunde Musik nonstop.

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18: Um 15.30 Uhr, ich habe eine Meldung für euch. In Oberösterreich A1 Richtung Wien zwischen dem Knoten Linz und Ansfelden. Da ist nach einem Unfall ein Fahrstreifen gesperrt. Hier ein Plus von 10 Minuten. Wir zählen auf eure Infos 0664 820 2000.
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21: Mit Corinna Schachner. Nach einem mutmaßlichen Fall schwerer häuslicher Gewalt in St. Pölten sitzt ein afghanischer Mann in Untersuchungshaft. Gegen ihn wird unter anderem wegen schwerer Körperverletzung und Vergewaltigung ermittelt. Laut Staatsanwaltschaft soll es Mitte Mai zu den Angriffen auf seine Lebensgefährtin gekommen sein. Aktuell werden noch Zeugen gehört. Nach einer spektakulären Verfolgungsjagd quer durch Ober- und Niederösterreich hat die Staatsanwaltschaft Wels jetzt Anklage wegen versuchten Mordes gegen einen 29-jährigen Deutschen erhoben. Der Mann soll im Februar auf seiner Flucht vor der Polizei

0: sei gezielt auf einen Bauarbeiter zugefahren sein. Der hat sich nur durch einen Sprung zur Seite in Sicherheit bringen können. Und Arbeiten bei großer Hitze soll künftig klarer geregelt werden. Die Arbeiterkammer Wien fordert gesetzliche Grenzen für Arbeitszeiten und verpflichtende Abkühlpausen bei hohen Temperaturen. Radio Arabella, neue Nachrichten wieder in einer halben Stunde.
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9: Mit Conny Diebald. Neuer Schwung könnte jetzt in die Verhandlungen um die Rechte von Fluggästen in der EU kommen. Deutschland und Frankreich schlagen vor, dass Reisende bei Verspätungen und Absagen künftig einheitlich ab 3 Stunden eine Entschädigung in Höhe von 250 Euro bekommen sollen. Die Fluggesellschaften sollen den Betroffenen außerdem einen Link zur Verfügung stellen müssen, über den sie ihre Ansprüche einreichen können. Derzeit richtet sich die Höhe der Entschädigung nach der Entfernung des betroffenen Flugs. Bei Kurzstrecken bekommen Reisende 250 Euro, bei längeren Strecken mehr. Die Eurofighter-Piloten trainieren gerade wieder für den Ernstfall. Bis 19. Juni fliegen sie mehrmals am Tag im Überschallbereich. Was bedeutet das konkret, Bundesheersprecher Marcel Taschwar?
10: Das bedeutet, dass unsere Eurofighter wieder mit 1200 Kilometern pro Stunde unterwegs sind, in einer Flughöhe von circa 12 Kilometern. Und es geht vor allem dabei, unter realen Bedingungen zu trainieren und gleichzeitig die Piloten, unsere Radarleitoffiziere am Boden, die Flugsicherheit miteinander trainieren können.
9: Die Überschallflüge machen sich durch einen lauten Knall bemerkbar. Geflogen wird unter der Woche 2-mal am Tag.

0: Fast ganz Österreich, außer in Vorarlberg und Tirol sowie über größeren Städten. Nach vorne schauen, das wollen Schüler, Lehrer und Eltern nach dem Amoklauf an einer Grazer Schule. Übermorgen ist es genau ein Jahr her, dass ein 21-jähriger Amokschütze 9 Schülerinnen und Schüler sowie eine Lehrerin erschossen hat. Am Jahrestag wird es eine kleine Gedenkfeier an der Schule geben. Es geht um ein gemeinsames Erinnern, aber vor allem um den Blick nach vorne. Der Iran hat jetzt seine Angriffe auf Israel vorerst für beendet erklärt, warnt aber vor noch härteren Angriffen, sollte Israel seine Attacken im Libanon fortsetzen. Zuvor hatte US-Präsident Trump den Iran und Israel aufgefordert, die Kämpfe wieder einzustellen. Der Iran hatte Israel gestern wieder angegriffen, zum ersten Mal seit Beginn der Waffenruhe. Israel hatte daraufhin zurückgeschlagen.
1: Kurzer Blick auf die aktuellen Temperaturen. Christkirchen bei euch 28 Grad, in Krems sind es 27 Grad und in Wien 28 Grad. Es geht warm und mit viel Sonne durch den Nachmittag. Die Temperaturen, die steigen auf bis zu 30 Grad und morgen Dienstag kommt dann der Wetterumschwung. Viele Wolken, die uns Schauer und Gewitter bringen können. Vor allem in Oberösterreich, da kann es oft nur noch 15 bis maximal 25 Grad bekommen. Rund um Wien sind dann vor den Gewittern noch einmal bis zu 30 Grad möglich.
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1: Um 16.02 Uhr, wir starten in Oberösterreich. Da gibt es zum einen Good News, nämlich für euch auf der A1 Richtung Wien. Die Unfallstelle zwischen dem Knoten Linz und Answelden ist geräumt. Es ist hier wieder alles frei. Dann geht es weiter zum Nachmittagsverkehr auf die A7 Richtung A1 ab der Prinz-Eugen-Straße. Ein Plus von 15 Minuten. Und dann schauen wir nach Wien auf die Tangente Richtung Kakan ab dem Lahrberg-Tunnel. Ein Plus von 15 Minuten für euch. Wir sehen auf eure Infos 0664 820 2000.
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1: 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Gleich mit der vielleicht besten Band der Welt. Da sind sich erstaunlich viele immer einig. Queen mit dem besten 80er-Sound zum Wachwerden im Büro, falls gerade der kleine Nachmittagseinbruch bei euch zuschlägt. Überhaupt kein Problem. Davor heben wir aber noch ab in die 90er mit OMD und Sailing on the Seven Seas.
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1: Radio Arabella mit mir, Jeremy Franz. Wünsche einen fantastischen

0: Arabella, am Montagnachmittag. 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
13: Um 16.30 Uhr zunächst mal ein Blick zu euch nach Linz. Wie schaut der Nachmittagsverkehr aus? Ja, überschaubar. A7 Richtung A1 ab der Prinz-Eugen-Straße ein Plus von 10 Minuten. Dann schauen wir weiter zur Tangente nach Wien. Hier ein Plus von 25 Minuten Richtung Kagran ab dem Lahrbergtunnel und ein Plus von 20 Minuten am inneren Gürtel ab dem AKH. Wir zählen auf eure Infos 0664 820 2000.
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16: Mit Corinna Schachner. Mit einer schrägen Schmuggelmethode hat ein Passagier am Flughafen Antalya für Aufsehen gesorgt. Grenzbeamte haben mehr als 380.000 Euro Bargeld versteckt in 6 Windelhöschen gefunden. Die Polizei prüft jetzt, woher das Geld stammt. Die italienischen Behörden haben eine illegale Zigarettenfabrik nahe Udine ausgehoben. 7 Verdächtige sind festgenommen worden. Die Anlage soll täglich rund 5 Millionen Zigaretten produziert haben. Und in den Verhandlungen um die Rechte von Fluggästen in der EU lassen Deutschland und Frankreich mit einer Idee aufhorchen. Sie schlagen vor, dass Reisende bei Verspätungen und Absagen künftig einheitlich ab 3 Stunden eine Entschädigung von 250 Euro bekommen. Radio Arabella, neue Nachrichten wieder in einer halben Stunde.
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1: Erstes Quiz in der neuen Woche und ich freue mich, ich grüße jetzt mit der Jennifer aus Wien.
2: Ja, richtig.
1: Es geht um Einmalzertickets für Florian Klenk und Christian Reiter. Gemütlicher Abend.
2: Super.
1: Warst du schon mal im Theater im Park?
2: Nein, leider noch nicht, aber
1: okay.
2: Vielleicht habe ich ja bald das Glück.
1: Ja, dann wirst du hoffentlich bald demnächst merken, wie gut man sich unterhalten kann und einen schönen
2: würde
1: Abend verbringen
2: freuen.
1: Kann.
2: Würde mich freuen.
1: Schauen wir mal, dass du die Tickets bekommst. Ich habe drei Schlagzeilen für dich. Zwei sind tatsächlich von heute und eine dritte ist eher eine Fake News, die sich da reingeschummelt hat. Und deine Aufgabe ist es jetzt, diese Fake News zu erkennen.
2: Mhm.
1: Auf Los geht's los mit Schlagzeile Nummer 1. Die Weiterbildungszeit, der Nachfolger der Bildungskarenz, die tritt ab heute in Kraft. Schlagzeile Nummer 2. Es kann in den nächsten Tagen wieder lauter werden. Die Eurofighter-Piloten, die trainieren ab heute wieder Überschallflüge. Und Schlagzeile Nummer 3. Die Tennis-French Open, die hat gestern Dominic Thiem gewonnen. Jennifer, welche Fake News hat sich da reingeschummelt?
2: Ich würde sagen die Nummer 3.
1: Okay, weil?
2: Hört sich für mich, ich weiß nicht.
1: Aha.
2: Die Flieger habe ich heute schon gehört.
1: Ja? Okay, okay.
2: Nein, ich bleibe bei der Nummer 3.
1: Gut, Jennifer, wenn dein Bauchgefühl Schlagzeile Nummer 3 sagt, dann locken wir Schlagzeile Nummer 3 ein. Und wir lösen auf. Dominic Thiem war zwar live dabei, aber unter den Zuschauern, wie der 29-jährige Alexander Zverev sich in einem dramatischen Finale durchgesetzt hat. Und damit herzlichen Glückwunsch!
2: Freut mich, vielen Dank.
1: Einmal zwei Tickets für dich.
2: Freut mich, vielen Dank, danke schön.
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10: Mit Conny Diebald. In Österreich gibt es wesentlich mehr aktive SIM-Karten als Einwohner. Das klassische Telefonieren geht zwar zurück, wird zum Teil aber durch Videotelefonieren ersetzt, zeigen aktuelle Zahlen des Forum Mobilkommunikation. Ein Smartphone haben inzwischen 9 von 10 Österreicherinnen und Österreichern. Verwendet wird es am häufigsten für WhatsApp-Nachrichten sowie zum Fotografieren, sagt FMK-Geschäftsführerin Margit Kroppig.
11: Wir sehen das auch immer wieder im Datenverkehr. Fotos und Videos ist das, was den meisten Datenverkehr in den Netzen ausmacht. Sehr gerne verwendet wird die Wegfunktion und auch das Online-Banking. Also man nicht nur der Filialschwund der Banken, sondern auch die Möglichkeit, das Banking online zu nutzen, wird sehr gerne verwendet.
10: Mehr als die Hälfte erledigt auch Amtswege digital oder kauft online ein. Weil die Regierung die Uni-Budgets kürzen will, wird wieder laut über Studiengebühren nachgedacht. Die Tiroler ÖVP-Bildungslandesrätin Cornelia Hagele schlägt vor, dass die Unis ähnlich wie die Fachhochschulen moderate und sozial abgefederte Studienbeiträge einheben sollen. Das Geld soll dann in den jeweiligen Standort investiert werden. Ein klares Nein dazu kommt von der Tiroler SPÖ und den Grünen. Neos und FPÖ hingegen können sich das prinzipiell vorstellen. Bei den Verhandlungen um neue Fluggastrechte in der EU gibt es jetzt einen Vorschlag von Deutschland und Frankreich. Demnach soll es bei Verspätungen und Absagen künftig einheitlich ab 3 Stunden eine Entschädigung von 250 Euro geben. Über einen Link sollen die Betroffenen ihre Ansprüche einreichen können. Derzeit gibt es bei Kurzstrecken 250 Euro zurück, bei längeren Strecken mehr. Zum ersten Mal ist im zentralen Mittelmeer ein ausgewachsener weißer Hai in seinem natürlichen Lebensraum gefilmt worden.

0: Taucher der Meeresschutzorganisation Healthy Seas haben den Hai in der Straße von Sizilien zwischen Sizilien und Tunesien gesichtet. Durch den Klimawandel verändern sich die Lebensräume großer Haiarten. So könnten weiße Haie künftig auch häufiger in europäischen Gewässern schwimmen.
1: Kurzer Blick auf die aktuellen Temperaturen. 28 Grad nach wie vor in Wien, genauso 28 sind es in Schärding und 27 in Horn. Sehr freundliches Wetter jetzt am Nachmittag und heute Abend. Morgen Dienstag dreht das Wetter aber schon wieder um. Schauer und Gewitter, die breiten sich im Laufe des Tages immer weiter aus. Davor wird es aber noch einmal schwülwarm mit Spitzenwerten bis zu 30 Grad.
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1: Um 17.02 Uhr, wir schauen uns zunächst einmal den Nachmittagsverkehr in Linz an. A7 Richtung A1 ab der Industriezeile ein Plus von 10 Minuten und 10 Minuten länger dauert es auch auf der Umfahrung Ebelsbergstadt auswärts vor dem Mona Lisa Tunnel. Dann schauen wir weiter nach Wien auf die Tangente Richtung Kakan ab der Hansenkurve ein Plus von 15 Minuten, 10 Minuten dauert es noch länger auf der Altmannsdorfer Straße stadtauswärts ab der Grünbergstraße und ein Plus von 20 Minuten bei euch auch auf der A4 Richtung Tangente ab dem Knoten Schwechat. Wir zählen auf eure Infos 0664 820 2000.
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1: Macht euch gefasst, die kommenden Nächte, die werden heiß. Da wird ordentlich was los sein. Allerdings weniger bei uns, sondern vielmehr ein paar Millionen Kilometer über unseren Köpfen. Ab heute gibt es am Abendhimmel ein ganz besonderes Rendezvous. Venus und Jupiter, die beiden hellsten Planeten, die rücken ganz eng zusammen. Die kuscheln fast miteinander, die sorgen damit für ein echtes Himmelsspektakel. Am schönsten zu sehen in den nächsten Tagen um kurz nach 21:30 Feierabend. Viel Spaß beim Beobachten. Wird vielleicht spannender als so manche Netflix-Serie.
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1: Wir starten in Richtung Montagfeierabend. Jetzt mit The One and Only Phil Collins.

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19: Um 17.30 Uhr wir starten in Linz auf der A7 Richtung Freistadt zwischen der Salzburger Straße und der Industriezeile. Hier ein Plus von 15 Minuten. Richtung A1 dauert es 10 Minuten länger von der Industriezeile bis zum Knoten Prater. Auch ein Plus von 10 Minuten auf der Umfahrung Ebelsbergstadt auswärts vor dem Mona-Lisa-Tunnel. Wien die gröbsten Probleme am inneren Gürtel ab dem AKH. Hier ein Plus von 20 Minuten. Genauso dauert es 20 Minuten länger auf der A4 Richtung Tangente ab dem Knoten Schwechat. Dann auf der Tangente Richtung Kakran ein Plus von 15 Minuten ab der Hansumkurve und Stop and Go auch auf der Altmannsdorfer Straße statt auswärts ab der Grünbergstraße. Wir zählen auf eure Infos 0664 820 2000.
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22: Mit Corinna Schachner. Mit einer schrägen Schmuggelmethode hat ein Passagier am Flughafen Antalya für Aufsehen gesorgt. Grenzbeamte haben mehr als 380.000 Euro Bargeld versteckt in 6 Windelhöschen gefunden. Die Polizei prüft jetzt, woher das Geld stammt. Die italienischen Behörden haben eine illegale Zigarettenfabrik nahe Udine ausgehoben. 7 Verdächtige sind festgenommen worden. Die Anlage soll täglich rund 5 Millionen Zigaretten produziert haben. Und in den Verhandlungen um die Rechte von Fluggästen in der EU lassen Deutschland und Frankreich mit einer Idee aufhorchen. Sie schlagen vor, dass Reisende bei Verspätungen und Absagen künftig einheitlich ab 3 Stunden eine Entschädigung von 250 Euro bekommen. Radio Arabella, neue Nachrichten wieder in einer halben Stunde.
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2: Bettina aus dem Bezirk Gänserndorf in Niederösterreich. Wir fahren jetzt mit dem Azur und ich glaube, jetzt wird es extrem schnell. Bist du nervös oder wie ist die Stimmung bei dir?
3: Alles gut, bin nicht nervös.
2: Passt, du bist sehr entspannt und auch mit deiner Tochter hier. Wie ist denn die Stimmung, wenn du jetzt da bist? Oh mein Gott, wenn du jetzt im Family Park bist mit dem Kind.
3: Ja, sehr schön. Gefällt dir, gefällt uns.
2: Ja, so, ich hoffe, der Zettel fliegt mir nicht weg. 30 Sekunden lang jede Frage falsch beantworten ab jetzt. In welchem österreichischen Bundesland liegt das Schweizerhaus?
3: Berlin.
2: Warte. Welches Körperteil steckt in Secondhand?
3: Der Kopf.
2: Wie geht der Spruch? Na servus, April, April, der macht, was er?
3: Nicht will.
2: Welche Farbe hat das Rote Kreuz?
3: Blau.
2: In welcher deutschen Stadt stehen die Überreste der Berliner Mauer?
3: Köln.
2: Wie schnell darf ich in der 30er-Zone maximal fahren?
3: 80.
2: Bettina, Gratulation, alles richtig.
3: Dankeschön.
2: So, Quiz geschafft, Fahrt überlebt. Wie geht's dir?
3: Sehr gut. Aber meiner Tochter glaube ich nicht.
2: Toll.
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3: Mit Conny Diebald. Schon 9 von 10 Österreicherinnen und Österreichern haben mittlerweile ein Smartphone und nutzen es hauptsächlich für WhatsApp-Nachrichten oder zum Fotografieren. Aber auch Bankgeschäfte oder Amtswege werden mittlerweile gerne online am Handy erledigt. Geht es um das Thema Digitalisierung, zeigt sich ein differenziertes Bild, sagt Margit Gropig, die Geschäftsführerin vom Forum Mobilkommunikation.
4: Positiv wird die gesamte Digitalisierung im Bereich Wissenschaft und Forschung gesehen, aber auch Wirtschaft und Industrie. Bisschen abgeschlagen, aber immer noch mit sehr guten Werten ist auch die öffentliche Verwaltung und Bürokratie. Also die Möglichkeiten der ID Austria und Ähnliches dürften da sehr gut angenommen werden.
3: Kritisch gesehen werden die Auswirkungen auf die Entwicklung der Gesellschaft, der Privatsphäre und auf den Datenschutz. 2 Tage vor der Budgetrede von Finanzminister Martha Bauer lässt die Opposition kein gutes Haar an den Plänen der Regierung. Die Grünen kritisieren das Doppelbudget als ungerecht. Während die Mitte der Gesellschaft belastet wird, gibt es weiterhin keine Steuern für Superreiche. Die FPÖ ärgert sich vor allem darüber, dass ÖVP und SPÖ angeblich die Parteienförderung erhöhen wollen. Das Fürstentum Liechtenstein hat keine eigene Armee und will auch weiterhin darauf verzichten. Stattdessen seine Kooperation mit anderen Ländern ausbauen. Im Cyberbereich gibt es schon eine enge Zusammenarbeit mit mehreren europäischen Ländern, darunter auch mit Österreich. Außerdem soll die Polizei in Liechtenstein von derzeit 130 auf 160 Personen aufgestockt werden. Das Fürstentum hat rund 41.000 Einwohnerinnen und Einwohner. Der schönste Strand Italiens ist der Spiaggia di Pollica in der Provinz Salerno, zumindest wenn es nach dem italienischen Reiseführer Il Mare Più Bello geht. Auf den Plätzen 2 und 3 folgen die Strände bei Barnei auf Sardinien und bei Otranto in Apulien. Insgesamt haben 20 Küstenorte und 10 Seeregionen die Höchstbewertung für nachhaltigen Tourismus und umweltfreundliches Management bekommen.
5: Mit vielen Sonnenstrahlen geht's rein Richtung Montagfeierabend. Hallo zu euch nach Linz bei 29 Grad. In Krems sind es jetzt aktuell 28 und auch in Wien 29 Grad. Ja, sehr freundliches Wetter, mit dem es in den Feierabend geht. Morgen Dienstag dreht aber das Wetter schon um. Schauer und Gewitter breiten sich im Laufe des Tages

0: immer weiter aus. Davor wird es noch einmal schwülwarm mit Spitzenwerten bis zu 30 Grad.
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0: Um 18.02 Uhr, wir werfen zunächst den Blick nach Linz, da braucht ihr 10 Minuten länger vor dem Römerbergtunnel Richtung Donauländer. Dann schauen wir weiter nach Wien, ein Plus von 20 Minuten nach wie vor am inneren Gürtel ab dem AKH und genauso 20 Minuten dauert es länger auf der A4 Richtung Tangente ab dem Knoten Schwechat und dann auf der Tangente Richtung Kankraden ein Plus von 15 Minuten ab der Hansamkurve. Wir zählen auf eure Infos 0664 820 2000.
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0: Willkommen in der ersten Feierabendrunde in der neuen Woche. Ja. Ersten Tag können wir fast schon abhaken. Ab jetzt wird entspannt am Montagabend und das, wie ihr es gewohnt seid, mit 80er und 90er Sound. Ace of Base habe ich gleich für euch nach Robert Palmer.

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1: Radio Arabella Montagabend mit mir, Jeremy Fernandes. Und ich habe da jetzt für euch was zum Runterkommen. Einen absoluten Nirvana-Klassiker aus den 90er. Und ja, das klingt jetzt ein bisschen fast wie ein Widerspruch. Denn bei Nirvana denkt man normalerweise an laut. Bisschen auch an dreckig. Wir machen es jetzt anders. Come as you are. In einer extra chilligen Version. Also so entspannt habt ihr diesen Kulthit wahrscheinlich auch noch nicht gehört.
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15: Um 18.30 Uhr, ich habe eine Meldung für euch auf der Tangente Richtung Kagran. Ein Plus von 15 Minuten nach wie vor ab der Hansumkurve. Wir sehen auf eure Infos 0664 820 2000.
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17: Mit Corinna Schachner. Ein afghanischer Staatsbürger sitzt nach mutmaßlich schweren Übergriffen auf seine Lebensgefährtin in St. Pölten in Untersuchungshaft. Die Staatsanwaltschaft ermittelt unter anderem wegen schwerer Körperverletzung und des Verdachts der Vergewaltigung. Die Ermittlungen sind noch nicht abgeschlossen. Die Arbeiterkammer Wien fordert gesetzliche Grenzen für Arbeitszeiten und verpflichtende Abkühlpausen bei Hitze. Eine neue Studie der Med-Uni Wien zeigt nämlich, dass Hitze das Unfallrisiko erhöht und die Leistungsfähigkeit senkt. Die AK verlangt deshalb strengere Schutzmaßnahmen sowohl auf Baustellen als auch in Büros, Fabriken und anderen Innenräumen. Und die Stadt Wien baut ihre Medienförderung aus. Künftig werden neben Medien-Startups und Projekten auch Kooperationen zwischen Medienunternehmen gefördert. Neu ist außerdem ein geplanter Vienna Media Hub mit bis zu 30 Arbeitsplätzen für Medienunternehmen. Radio Arabella, neue Nachrichten wieder in einer halben Stunde.
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0: Ihr kennt das bestimmt, es sind oft die kleinen Geschichten, die einem ein Lächeln ins Gesicht zaubern.
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0: Im Zoo Schmieding bei Wales sorgt gerade ein Gorilla-Papa für Aufsehen. Der Silberrücken Awembe und sein fast zweijähriger Sohn Jabari, die beiden haben nämlich eine ungewöhnlich enge Beziehung. Der Kleine klettert auf seinem Papa herum,

kuschelt mit ihm und darf ihm sprichwörtlich auf der Nase herumtanzen. Besonders schön daran, laut den Zoologen, ist das bei Gorillas nämlich alles andere als selbstverständlich. Normalerweise halten Silberrücken die Jungtiere eher auf Abstand. Avembe dagegen spielt mit seinem Sohn, zieht ihn zu sich heran und genießt die gemeinsame Zeit. Und genau deshalb ist das heute, jetzt und hier.

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7: Im Studio Conny Diebald. In den nächsten Tagen wird es zwar wieder kühler, insgesamt werden die Hitzetage in Österreich aber mehr. Das bedeutet für die Zukunft, dass wir mehr Hitzeschutz brauchen werden, bei der Arbeit, aber auch in den Schulen. Denn 9 von 10 Schülerinnen und Schülern fühlen sich bei Hitze erschöpft. Viele können sich nicht auf den Unterricht konzentrieren, zeigt eine Umfrage vom Austrian Institute of Technology und der TU Wien. Die Arbeiterkammer fordert anlässlich des morgigen Hitzeaktionstags einen besseren Schutz von Arbeitnehmern an Hitzetagen, etwa einen rechtlichen Anspruch auf Pausen und hitzefrei. Das milliardenschwere Kampfjet-Projekt zwischen Deutschland und Frankreich ist wohl gescheitert. Bundeskanzler Merz und Präsident Macron sehen keine Chance mehr, dass sich die beteiligten Firmen noch auf den Bau eines gemeinsamen Kampfflugzeugs einigen können. Die neuen Kampfjets hätten die bisherigen Systeme der beiden Länder ersetzen und vereinheitlichen sollen. Heute hat die Weltblutspendewoche begonnen mit ihrem Höhepunkt, dem Weltblutspendetag am Sonntag. Ein guter Zeitpunkt, um Blutspenden zu gehen, so der Aufruf vom Roten Kreuz heute, denn die Lager sind aktuell nicht so gut gefüllt, wie es notwendig wäre.
8: Ja, mit sehr freundlichem Wetter geht's heute durch den ersten Feierabend in der neuen Woche. In der Nacht ziehen dann aber mehr Wolken auf und stellenweise fällt auch schon Regen. Die Temperaturen gehen auf 10 bis 19 Grad zurück. Morgen Dienstag dreht das Wetter dann langsam um. Schauer und Gewitter, die breiten sich im Laufe des Tages immer weiter aus. Davor wird's noch einmal schwül und sommerlich warm mit Spitzenwerten bis zu 30 Grad morgen.
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10: Morgen soll es wieder regnen. What? Können wir heute alle gemeinsam nochmal die Abendsonne genießen. Dazu gibt's hier auf Radio Arabella natürlich nur die allerbeste Musik. Das ist eh klar. Und das ist ein 90er von Shania Twain. That don't impress me much. Schönen Montagabend.

Wer Radio Arabella auftritt, der weiß, es wird hier nur unfassbar gute Musik gespielt. Entweder ist es ein 80er oder es ist ein 90er oder es ist ein Song mit dem Wow-Faktor. Und das ist jetzt ein Song mit Wow-Faktor. Rihanna.

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0: Bei einem Konzert haben Bands bei ihren bekanntesten, berühmtesten, beliebtesten Songs immer zwei Möglichkeiten. Entweder sie singen nicht mit, lassen das Publikum einfach tun und genießen das auf der Bühne einfach. Oder sie geben gemeinsam mit dem Publikum einfach alles.
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0: Gott sei Dank haben sich Softcell für Zweiteres entschieden. Tainted Love in Zusammenarbeit mit dem Publikum, einfach ein Wahnsinn. So und nicht anders muss Live-Musik klingen.

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6: Im Studio Conny Diebald. Die großen europäischen Fluggesellschaften wehren sich heute gegen die Pläne der EU, die CO2-Abgabe auf Langstreckenflüge auszuweiten. Derzeit müssen die Airlines nur für Flüge innerhalb Europas zahlen. Werden die Abgaben ausgeweitet, befürchten die europäischen Airlines höhere Ticket- und Frachtpreise sowie einen Wettbewerbsnachteil gegenüber internationalen Konkurrenten. Geht es nach dem Weltklimarat, müssten die CO2-Abgaben aber noch deutlich steigen, um die Erderwärmung einzudämmen. Eine Anklage wegen versuchten Mordes gibt es jetzt gegen jenen Autofahrer, der sich eine kilometerlange Verfolgungsjagd über die Welser Autobahn geliefert hat. Der 29-jährige Deutsche war im Februar trotz Sperre in einen Baustellenbereich gefahren und dann über eine Strecke von 160 Kilometern der Polizei davongerast. Dabei ist er direkt auf einen Bauarbeiter zugefahren, der in letzter Sekunde zur Seite springen konnte. Eine Tonne Heroin hat die Polizei in Polen entdeckt, in der Ostseehafenstadt Gdynia bei Danzig. Die Drogen waren als Dekoziegel getarnt und haben einen Marktwert von umgerechnet fast 52 Millionen Euro. Den Tipp, dass eine Drogenladung im Hafen ankommt, hat die polnische Polizei von ihren britischen Kollegen bekommen.
7: Ja, mit sehr freundlichem Wetter geht's heute durch den ersten Feierabend in der neuen Woche. In der Nacht ziehen dann aber mehr Wolken auf und stellenweise fällt auch schon Regen. Die Temperaturen gehen auf 10 bis 19 Grad zurück. Morgen Dienstag dreht das Wetter dann langsam um. Schauer und Gewitter, die breiten sich im Laufe des Tages immer weiter aus. Davor wird's noch einmal schwül und sommerlich warm mit Spitzenwerten bis zu 30 Grad morgen.
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8: Ihr seid gerade noch dabei, das Chaos des Tages zu beseitigen. Hi, auf Radio Arabella, Flug Aprilien da. Dann schnappt euch jetzt euer Schatzi und gönnt euch 5 Minuten Pause. Einmal durchs Wohnzimmer tanzen mit diesem 90er von Bon Jovi, In These Arms. Schönen Abend wünsche ich euch.

Ihr habt heute Geburtstag. Hi, auf Radio Arabella, Flo Gabrielien da. Dann erstmal Joyeux Anniversaire, alles Gute. Und ihr teilt den Geburtstag mit jemandem. Mit jemand ganz Besonderem. Mit einer der Stimmen der 80er Jahre. Mit Bonnie Tyler. Die wird heute 75. Also, alles Gute allen Geburtstagskindern.

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0: Je größer der Song, desto öfter wird er gecovert. Hi auf Radio Arabella. So zum Beispiel bei Sherry Sherry Lady von Modern Talking. Den hat sogar der Deutschrapper Capital Bra gecovert. Und vor ein paar Jahren hat dann Dieter Bohlen selbst mit einem Influencer den Song neu aufgenommen. Wir machen das hier aber deutlich ruhiger.
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0: Hier auf Radio Arabella gibt's diesen absoluten Klassiker der 80er Jahre in der Chill-Out-Version von Next Harry Summer. Das ist Sherry Sherry Lady für euren Montagabend.

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4: Im Studio Conny Diebald. Die großen europäischen Fluggesellschaften wehren sich heute gegen die Pläne der EU, die CO2-Abgabe auf Langstreckenflüge auszuweiten. Derzeit müssen die Airlines nur für Flüge innerhalb Europas zahlen. Werden die Abgaben ausgeweitet, befürchten die europäischen Airlines höhere Ticket- und Frachtpreise sowie einen Wettbewerbsnachteil gegenüber internationalen Konkurrenten. Geht es nach dem Weltklimarat, müssten die CO2-Abgaben aber noch deutlich steigen, um die Erderwärmung einzudämmen. Eine Anklage wegen versuchten Mordes gibt es jetzt gegen jenen Autofahrer, der sich eine kilometerlange Verfolgungsjagd über die Welser Autobahn geliefert hat. Der 29-jährige Deutsche war im Februar trotz Sperre in einen Baustellenbereich gefahren und dann über eine Strecke von 160 Kilometern der Polizei davon gerast. Dabei ist er direkt auf einen Bauarbeiter zugefahren, der in letzter Sekunde zur Seite springen konnte. Eine Tonne Heroin hat die Polizei in Polen entdeckt, in der Ostseehafenstadt Gdynia bei Danzig. Die Drogen waren als Dekoziegel getarnt und haben einen Marktwert von umgerechnet fast 52 Millionen Euro. Den Tipp, dass eine Drogenladung im Hafen ankommt, hat die polnische Polizei von ihren britischen Kollegen bekommen.
5: Ja, mit sehr freundlichem Wetter geht's heute durch den ersten Feierabend in der neuen Woche. In der Nacht ziehen dann aber mehr Wolken auf und stellenweise fällt auch schon Regen. Die Temperaturen gehen auf 10 bis 19 Grad zurück. Morgen Dienstag dreht das Wetter dann langsam um. Schauer und Gewitter, die breiten sich im Laufe des Tages immer weiter aus. Davor wird's noch einmal schwül und sommerlich warm mit Spitzenwerten bis zu 30 Grad morgen.
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6: 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Ja, der Wochenstart ist geglückt, alles hat geklappt, das heißt, morgen geht's genauso weiter. Jetzt mal einen schönen Montagabend auf Radio Arabella.

0: Jetzt stelle ich eure Songkenntnisse mal kurz auf die Probe. Habt ihr es erkannt? Bravo! Wenn nicht, dann seid ihr nicht das Problem, sondern eher ich und mein Gesumme. Aber jetzt dreht das Ganze mal um, ja? Ihr summt und wir hier bei Radio Arabella erkennen den 80er, 90er Song.
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0: Alles, was ihr tun müsst, summen. Einen Song der 80er oder 90er und in mehr Musik morgen erkennen dann Christian Trinkl und Hanna Reisner hoffentlich euer Gesumme. Und wenn das passiert, dann spendieren wir euch großzügig ka-ching, euer Eis für den Spielenachmittag mit den Friends, für den Familienausflug irgendwie auf der Picknickdecke oder einfach unter der Woche für die Kollegschaft in der Arbeit. 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Also let's go und holt euch euer Eis.

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1: 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Wenn ihr euch entscheiden müsstet, extrem gute Musik von der CD oder der Schallplatte zu hören oder extrem gute Musik in der Live-Version präsentiert zu bekommen, dann sollte die Antwort eigentlich immer die Live-Version sein. Und in dem Fall, Toto, ist das ein absoluter No-Brainer. Afrika, jetzt auf Radio Arabella in einer unfassbaren, eklar, Live-Version.

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